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1: Mit Sophie Weinhandl, guten Morgen. Die Pflege im Alter besser absichern, das ist nur ein Appell von vielen Hilfsorganisationen zum heutigen Tag der Pflege. Denn die Menschen werden immer älter und Pflege dürfe keine Frage des Einkommens sein, warnt etwa der ÖGB. Auch ein Ausbau der mobilen Pflege und höhere Ausbildungsstandards für die 24-Stunden-Betreuung werden eingefordert. Insgesamt müsse der Beruf attraktiver gemacht werden. Zweiter Verhandlungstag heute im Prozess gegen den 21-Jährigen, der einen Anschlag auf das Taylor Swift-Konzert in Wien im August 2024 geplant haben soll. Er hat sich schon beim Prozessauftakt zu den meisten Vorwürfen schuldig bekannt. Ihm und einem weiteren Angeklagten werden terroristische Straftaten oder die Beteiligung an einer kriminellen Organisation vorgeworfen. Ihnen drohen dafür bis zu 20 Jahre Haft. In Belgien wird heute landesweit gestreikt. Die Gewerkschaften protestieren gegen die geplante Pensionsreform im Land. Das sorgt auch für Probleme im Bahn- und Flugverkehr. Zahlreiche Flüge und Zugverbindungen fallen aus. Auch Verbindungen nach Brüssel können betroffen sein. Heute steigt in der Wiener Stadthalle das erste Halbfinale des 70. Song Contest. Als Favoriten fürs Finale gelten Finnland, Griechenland, Schweden oder Israel. Schlecht sieht es für die Acts aus Georgien, Belgien oder Portugal aus. Was die Siegeschancen angeht, hat Österreichs Hoffnung Cosmo etwas Boden gut gemacht. Glaubt man den Wettquoten, liegt er aktuell auf Platz 27 unter allen 35 Startern.
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1: Mit Alexandra Fekonja, schönen guten Morgen. Heute ist der internationale Tag der Pflege. Die Gewerkschaft befürwortet einige Maßnahmen der Regierung für den Pflegebereich. Es mangelt aber immer noch an Personal, sagt Reinhard Waldhöer von der Gewerkschaft Güth.
2: Wir fordern Maßnahmen zur Dienstplanstabilität. Es muss das Einspringen weniger werden. Wir fordern entsprechend hohe Ausbildungszahlen, also Personen in die Ausbildung. Und wir fordern auch Maßnahmen, damit unsere Kolleginnen und Kollegen länger im Beruf bleiben können, als sie es jetzt tun.
1: Die Schwerarbeiterregelung für Pflegekräfte ist ein wichtiger Schritt. Es gibt hier aber noch zu viele Ungerechtigkeiten zwischen den Berufsgruppen, so Waldhöer. Er fordert, dass für alle Berufsgruppen 12 Tage im Schichtdienst pro Monat ausreichen sollen, um in die Schwerarbeiterregelung zu fallen. Zweiter Verhandlungstag heute im Prozess gegen den 21-Jährigen, der einen Anschlag auf das Taylor Swift-Konzert in Wien im August 2024 geplant haben soll. Er hat sich schon beim Prozessauftakt zu den meisten Vorwürfen schuldig bekannt. Ihm und einem weiteren Angeklagten werden terroristische Straftaten und die Beteiligung an einer kriminellen Organisation vorgeworfen. Sollten sie verurteilt werden, drohen ihnen bis zu 20 Jahre Haft. Nach dem Auslaufen einer dreitägigen Waffenruhe haben die Behörden in der ukrainischen Hauptstadt Kiew heute früh einen russischen Luftangriff gemeldet. Die Militärverwaltung hat die Bevölkerung aufgerufen, bis auf weiteres Schutz zu suchen. Es war der erste Luftalarm in Kiew seit Freitag. Und in Wien steigt heute das erste Halbfinale beim Eurovision Song Contest. Als Favoriten fürs Finale gelten Finnland, Griechenland, Schweden und Israel. Was die Siegeschancen angeht, hat Österreichs Hoffnung Cosmo etwas Boden gut gemacht. Allerdings sind seine Chancen offenbar nicht besonders groß. Bei den Wettquoten liegt er auf Platz 27 unter allen 35 Startern.
3: Und damit hallo zu Ihnen hinters Lenkrad. Das ist jetzt der U1 Verkehrsservice um 6:02. Und da machen wir es kurz. Polizei und ASFINAG haben uns nichts gemeldet. Sie sollten also noch überall gut vorankommen. Wir wünschen eine gute und vor allem eine sichere Fahrt. Ein verregneter Dienstag wird das heute, zumindest bis weit in den Vormittag hinein. Oberhalb von 800 bis 1500 Meter schneit es teilweise auch. Ab Mittag, da werden die Schauer dann seltener und zwischendurch lässt sich auch die Sonne kurz blicken. Dazu weht ein lebhafter bis kräftiger Nordwestwind und es bleibt für Mitte Mai ungewöhnlich frisch. 6 bis 12 Grad sind heute maximal drin. Momentan hat es in Radfeld 6 Grad, in Navis messen wir 0, in Kappel 2 und bei Ihnen in Siljan messen wir derzeit 3 Grad. Der Mittwochmorgen wird dann wieder zeitweise sonnig und dann auch wieder ein bisschen milder.
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3: Gehen wir's an, würde ich sagen. Starten wir gemeinsam rein in den heutigen Dienstag, den 12. Mai. Schönen guten Morgen, es ist jetzt 6:04 und ich verrate Ihnen in dieser Stunde, was die Sterne vom heutigen Tag so halten. Bei einigen von uns, da löst sich heute nämlich etwas auf, das sich immer falsch angefühlt hat. Das hört sich doch gut an, oder? Ich würde sagen, davor brauchen wir jetzt aber erst ein bisschen Musik. Die Hanna gibt's gleich und los geht's in dieser Stunde mit dem Gilbert. Schönen guten Morgen.

0: mit der Hanna. Lässt sich's aufstehen an diesem Dienstag und ja, keine feinen Bedingungen heute auf den Tiroler Bergen.
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0: Ach, es herrschen winterliche Verhältnisse im Gebirge durch neue Schnee, Kälte und auch ziemlich einen kräftigen Wind. Bis 1000 Meter schneit es außerdem herunter. Die Schneeschauer, das muss man aber fairerweise dazu sagen, werden im Laufe des Tages dann schwächer und klingen bis zum Nachmittag komplett ab. Wolken und Nebelfelder, die brechen dann sogar auf und am Nachmittag bis zum Abend kommt dann auch manchmal die Sonne zum Vorschein. In den Dolomiten und den Karnischen Alpen wird es mit dem kalten Nordwind ab Mittag dann sonnig. Generell weht am Berg ein lebhafter bis starker Nordwestwind, der aber tagsüber dann allmählich abflaut. Die Temperaturen in 2000 Metern um die minus 7 Grad und in 3000 Metern erreichen wir bis zu minus 13 Grad. Wenn Sie also trotzdem heute auf die Berge wollen, weil es gibt ja schließlich kein schlechtes Wetter, sondern nur schlechte Ausrüstung, dann sollten Sie auf jeden Fall die warme Jacke mitnehmen und den Regenschutz. Wir wünschen in jedem Fall ganz viel Spaß, wenn Sie heute auf den Berg gehen und kommen Sie dann wieder sicher zurück ins Tal. Das ist jetzt der DJ Ötzi. Guten Morgen!

0: Der DJ Ötzi um 17:45 hier auf Radio U1 Tirol. Einen wunderschönen guten Morgen. Ja, und auch wenn der Himmel heute eher 50 Graustufen statt Sonnenschein auspackt, machen wir einfach gemeinsam das Beste draus. Machen wir es uns gemütlich. Der Regen, der darf auf jeden Fall draußen bleiben. Ja, machen wir das Beste draus, oder? Was machen wir heute?
1: Spazieren gehen mit dem Regenschirm, wenn es regnet. Und ansonsten die guten Seiten der Sonne nutzen.
2: Kein Problem für mich, das rechte Wetter.
3: Bisschen spazieren gehen, höchstens mit dem Schirm, mehr nicht.
0: Ja, that's the spirit. Egal wie schlecht das Wetter auch ist, wir begleiten Sie mit ganz viel guter Laune und vor allem der besten Musik rein in diesen heutigen Dienstag. Und Namenstag haben heute alle, die Jana, Charlotta, Imelda oder Dominik heißen. Da wünschen wir alles Gute. Und auch allen, die heute ihren Geburtstag feiern, wünschen wir alles, alles Gute. Genießen Sie den Tag, machen Sie sich's fein. Ja, und das ist die Musik, die wir jetzt brauchen zum Aufstehen, dass es ein bisschen leichter fällt.

0: Da bleiben die Füße garantiert nicht still. Die Tiroler Landesregierung, die trifft heute zu einer außerordentlichen Sitzung, und zwar mit Bundeskanzler Christian Stocker, und das bei uns in Innsbruck zusammen. Worum es da geht, das verrät uns Christine Trainer in den ersten U1 Tirol Nachrichten um 6:30. Und ja, musikalisch begleitet uns dorthin Anni Berker mit ihrer aktuellen, die so klingt.
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0: Ausgespielt gibt's den Titel gleich hier auf U1.
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0: mit ihrer Lieblingsmusik geht's rein in den heutigen Dienstag hier auf U1. Gleich haben wir unter anderem die Zillertaler Haderlumpen für Sie. Davor gibt's jetzt aber erst einmal die Information und dazu bei mir im Studio Christine Trainer.
1: Einen schönen guten Morgen.
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1: Die Tiroler Landesregierung trifft heute zu einer außerordentlichen Sitzung mit Bundeskanzler Christian Stocker in Innsbruck zusammen. Thema sind unter anderem das kommende Sparbudget des Bundes, die Gesundheitsreform sowie Verkehrsprojekte in Tirol. Viele Wünsche sollen dabei von Tiroler Seite eingebracht werden. Das Land fordert unter anderem finanzielle Zusagen für die Modernisierung der Zillertalbahn. Auch die Transitproblematik am Brenner und die geplante Brenner-Demonstration Ende Mai sollen angesprochen werden. Heute ist der internationale Tag der Pflege. Aufgrund zahlreicher Initiativen ist es gelungen, dass sich wieder mehr Personen in Tirol für eine Pflegeausbildung entscheiden. Gesundheitslandesrätin Cornelia Hagele kennt die Zahlen.
3: Über 2600 Menschen in Tirol machen gerade eine Ausbildung in der Pflege. Wir in Tirol können auch sehr, sehr stolz sein, dass wir die meisten Pflegelehrlinge in ganz Österreich haben. Wir haben nämlich mehr Pflegelehrlinge als alle anderen Bundesländer zusammen. Und das ist wirklich ein ganz, ein großer Erfolg und es freut uns, dass das auch so gut angenommen wird.
1: Derzeit absolvieren 126 Lehrlinge ihre Ausbildung in 41 Lehrbetrieben. Damit gilt Tirol österreichweit als Vorreiter. Um noch mehr Menschen für Pflegeberufe zu begeistern, braucht es mehr Dienstplansicherheit und weiterhin unterschiedliche Ausbildungsangebote in allen Bezirken. Und 12 Gemeinden in der Region Kusk in Kufstein haben gemeinsam mit der Bezirkshauptmannschaft vor kurzem den Ernstfall geprobt. Bei der Krisensimulation Neustart sind Blackout-Szenarien sowie die Zusammenarbeit von Gemeinden, Behörden und Einsatzorganisationen im Mittelpunkt gestanden. Geübt worden ist unter anderem Kommunikation, Versorgung der Bevölkerung und auch die Entscheidungsabläufe in Krisensituationen. Die Übung hat vor allem gezeigt, wie wichtig regelmäßiges Üben und eine gute Vorbereitung der Bevölkerung ist. Nur so können im Ernstfall rasch und koordiniert gehandelt werden, wie es heißt. Soweit die Tirol-Nachrichten und wir sind damit wieder bei Ihnen auf den Tiroler Straßen, Anna-Maria.
0: Vielen Dank, Christine. Das ist jetzt der U1 Verkehrsservice um 6.32 Uhr und es läuft nach wie vor gut. Polizei und ASFINAG haben nichts gemeldet. Falls Sie jetzt schon am Weg sind und Ihnen was auffällt, rufen Sie gerne jederzeit an unter 052 42 61 030 30 und werden Sie U1 Verkehrsreporter. Ich sage vielen Dank im Voraus und kommen Sie gut an Ihr Ziel. Die aktuellen Temperaturen bei uns im Land. In Lienz hat es momentan 7 Grad, bei Ihnen in Lanz messen wir 5, in Ebbs hat es 6 und in Heiterwang messen wir momentan 1 Grad. Heute heißt es definitiv Regenschirm nicht vergessen. Am Vormittag, da braucht man den nämlich heute unbedingt. Ab 800 bis 1500 Meter kann es auch ein bisschen schneien und da wird es dann sozusagen ein bisschen winterlich. Danach werden die Schauer schnell seltener und zwischendurch kommt auch ein bisschen die Sonne raus. Dazu weht ein lebhafter bis kräftiger Nordwestwind. In Osttirol, da weht ein ziemlich kräftiger Nordföhn. Und mit Tageshöchstwerten zwischen 6 und 12 Grad bleibt es heute generell ungewöhnlich frisch für Mitte Mai.
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0: 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Jetzt geht's weiter mit ganz viel U1-Musik. Die Zillertaler Haderlumpen sind das. Schönes Aufstehen!

0: ein bisschen was Italienisches hier auf U1. Was sich lange schwer und falsch angefühlt hat, löst sich ab heute auf. Soweit die Kurzfassung. Schauen wir es uns jetzt im Detail an.
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0: Unterstützung gibt's von Christine Treiner. Guten Morgen.
2: Schönen guten Morgen.
0: Schauen wir uns die erste Hälfte an. Widder bis Jungfrau.
2: Ja, die Widder starten heute mit mehr Energie als gedacht, auch wenn der Morgen erst ein bisschen zäh gewirkt hat. Im Laufe des Tages kommt's gute Stimmung auf und jemand bringt sie mit einem kleinen Satz zum Schmunzeln.
0: Bei den Stieren läuft heute vieles entspannter als in den letzten Tagen. Ein gemütlicher Moment zwischendurch tut richtig gut und erinnert daran, dass nicht immer alles perfekt geplant sein muss.
2: Die Zwillinge haben heute Lust auf Gespräche, aber bitte ohne Drama und ohne unnötiges Hin und Her. Wer morgens schon freundlich bleibt, der bekommt später oft doppelt so nette Stimmung zurück.
0: Die Krebse merken heute, dass sie sich nicht mehr über alles Gedanken machen müssen. Ein ruhiger Abend oder ein lieber Kontakt sorgt dafür, dass der Tag angenehm ausklingt.
2: Bei den Löwen, da steht heute gute Laune in den Sternen, auch wenn morgens noch nicht alles ganz rund läuft. Kleine Komplimente oder lustige Situationen bringen schnell sie wieder auf Betriebstemperatur.
0: Und die Jungfrauen spüren heute, dass etwas leichter wird und alte Grübeleien langsam weniger wichtig sind. Wer sich nicht ständig selbst unter Druck setzt, hat heute eindeutig den schöneren Tag. Naja, sollten wir uns vielleicht alle zu Herzen nehmen. Jetzt gibt's die Caro Fuchs und dann schauen wir uns die zweite Hälfte an.

0: einfach ein guter Titel. Guten Morgen.
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0: Die Christine und ich sind Ihnen nämlich noch was schuldig. Schauen wir jetzt von den Wagen bis zu den Fischen.
2: Ja, die Wagen, die dürfen heute ruhig ein bisschen gemütlicher sich's machen als sonst. Ein spontaner Moment, der sorgt heute für gute Laune und vielleicht sogar für ein kleines Grinsen mitten im Alltag.
0: Bei den Skorpionen fällt heute innerlich eine kleine Last ab, auch wenn Sie das erst ein bisschen später richtig bemerken. Der Tag zeigt Ihnen, dass Loslassen manchmal wirklich die allerbeste Idee ist.
2: Die Schützen, die merken heute, dass sie nicht alles gleichzeitig lösen müssen. Gerade dadurch läuft manches plötzlich einfacher und viel entspannter als gedacht.
0: Bei den Steinböcken läuft heute einiges ruhiger und freundlicher als zuletzt. Besonders am Nachmittag ergeben sich dann kleine Chancen, richtig gute Stimmung machen können.
2: Die Wassermänner haben heute viele Gedanken im Kopf, aber nicht jeder davon braucht sofort eine Lösung. Ein trockener, lockerer Spruch oder ein nettes Treffen bringt sie schnell wieder runter.
0: Und die Fische dürfen heute ruhig ein bisschen träumen und sich kleine, schöne Dinge gönnen. Der Tag hat eine warme, angenehme Stimmung, fast so, als würde vieles endlich wieder ein bisschen leichter werden. Das klingt doch alles in allem ziemlich gut. Ich würde generell sagen, machen wir das Beste draus und das geht am besten mit der U1-Musik. Die Grabenlandburm sind das. Holen Sie raus aus den Federn. Einen wunderschönen guten Morgen.

0: Die Grabenlandburm begleiten uns beim Frühstück, beim Zähneputzen, beim Aufstehen, wo auch immer sie gerade sind. Mit Lechhofer und Elvis Presley geht's in wenigen Minuten weiter und die beiden begleiten uns dann zu den Weltnachrichten um 7 Uhr.
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1: Mit Alexander Fekonja, schönen guten Morgen. Die Pflege im Alter besser absichern, das ist nur ein Appell von vielen Hilfsorganisationen zum heutigen Tag der Pflege. Denn die Menschen werden immer älter und Pflege dürfe keine Frage des Einkommens sein, warnt etwa der ÖGB. Vor allem fehlt es aber immer noch am Personal, deswegen müsse der Beruf schon in der Ausbildung attraktiver gemacht werden, sagt Reinhard Waldhöer von der Gewerkschaft Goeth.
2: Wir würden schon darauf plädieren, dass man sagt, ihr seid ab dem ersten Tag in einem Dienstverhältnis mit einem entsprechenden Gehalt, was natürlich auch zur Folge hätte, dass aus unserer Sicht man die Kolleginnen länger im Beruf halten würde und nicht nur während der Ausbildung.
1: Aber nicht nur die Ausbildungsstandards müssten angehoben werden. Waldhöer wünscht sich auch später im Beruf einen stabilen Dienstplan, um die vielen Überstunden zu vermeiden. Um die Straße von Hormuz dreht sich heute alles bei einer Videokonferenz, bei der über 40 Staaten mit dabei sind. Veranstaltet wird sie von Großbritannien und Frankreich. Es geht darum, wie die Schifffahrt in der Straße gesichert werden kann, sobald die Meerenge wieder offen ist. Wann das passiert, bleibt aber weiter offen, denn ein Ende des Konflikts zwischen den USA und dem Iran zeichnet sich noch nicht ab. Die Evakuierung des Kreuzfahrtschiffs Hondius nach dem Hantavirus-Ausbruch an Bord ist abgeschlossen. Insgesamt 122 Menschen haben das Schiff auf Teneriffa verlassen. Kurz danach ist ein weiterer Passagier positiv getestet worden, der bisher aber keine Symptome zeigt. Das niederländische Schiff ist nun auf dem Weg zurück nach Rotterdam. Dort soll es in rund 5 Tagen ankommen. Und weil sie sich beim Sex in der Business Class eines Linienflugs erwischen lassen haben sollen, sind in Argentinien ein 55-Jähriger und eine 60-Jährige festgenommen worden. Die beiden sollen sich erst während des fast 7-stündigen Flugs zwischen Panama und Argentinien kennengelernt haben. Am Flughafen hat bereits die Familie des verheirateten Mannes auf ihn gewartet.
3: Hallo zu Ihnen hinters Lenkrad, das ist der U1 Verkehrsservice. Jetzt um 7:02 und da habe ich tatsächlich eine Meldung für Sie. In Wiesing vorm Kreisverkehr in Fahrtrichtung Zillertal, da dauert es momentan rund eine Viertelstunde länger. Ansonsten ist zwar einiges los auf den Tiroler Straßen jetzt im Frühverkehr, gröbere Probleme haben Polizei und Asfinag aber nicht gemeldet. Wenn Ihnen jetzt was auffallen sollte am Weg in die Arbeit oder wohin auch immer Sie unterwegs sind, rufen Sie gerne an unter 052 41 61 030 30. Vielen Dank im Voraus und eine gute Fahrt.
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3: Wenn Sie jetzt vor die Tür gehen, dann brauchen Sie vielerorts Regenschirm und Gummistiefel. Bis Mittag regnet es nämlich heute noch verbreitet. Ab 800 bis 1500 Meter schneit es teilweise auch. Im Laufe des Tages wird der Niederschlag dann weniger und zwischendurch setzt sich auch stellenweise die Sonne durch. Außerdem weht ein lebhafter bis kräftiger Nordwestwind. Es bleibt außerdem ziemlich ungewöhnlich kühl für Mitte Mai. Die Temperaturen liegen heute irgendwo zwischen 6 und 12 Grad. Momentan messen wir bei Ihnen in Schlitter 6 Grad, in Tauer und Leisach hat es momentan 7 Grad und bei Ihnen in Imst messen wir aktuell 5 Grad. Morgen wird es dann wieder zeitweise sonnig und ab Nachmittag dann auch wieder ein bisschen milder als zuletzt.
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3: Am Land, da werden häufiger Familien mit Kindern gegründet als in der Stadt. Und damit schönen guten Morgen und fein, dass Sie wieder mit dabei sind. Das hat jetzt eine neue Studie herausgefunden. Woran das liegt und die Details dazu, darüber sprechen wir gleich. Davor liefere ich Ihnen noch ein bisschen was zum Wachwerden. Nick P. hätte ich im Angebot und los geht's in dieser Stunde mit Brennholz. Schönen guten Morgen.

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0: PR auf Radio U1 Tirol am Dienstag um 7.12 Uhr. Und wir kennen es irgendwie alle. Stadt und Land unterscheiden sich ja ziemlich oft, wenn es ums Leben generell geht, oder Christine?
1: Merken wir beide auch.
0: Ich in der Stadt, du im Land, am Land, ja. Wir sind ein bisschen unterschiedlich.
1: Mhm. Absolut, ja, ich würde sagen, bei verschiedensten Sachen eigentlich,
0: ist
1: oder?
0: So. Zum Beispiel, bei uns ist es in Innsbruck so mit den Nachbarn. Man grüßt sich zwar, aber hat jetzt nicht wirklich Kontakt, kennt sich ja nicht so wirklich.
1: Stimmt, bei uns kennt sie jeder und wenn man braucht eigentlich nicht einmal eine Zeitung, weil ja. Das erzählt alles die Nachbarin.
0: Ja. Komfort reicht schon. Sein. Ja. Eine neue Studie zeigt jetzt auch, dass es beim Kinderkriegen so ist, dass es da deutliche Unterschiede gibt, Christine.
1: Ganz genau so ist es und spannend ist vor allem, der Kinderwunsch selbst ist in der Stadt gar nicht viel kleiner als am Land. Also Thema Kinderwunsch, ganz interessant. Viele wollen also durchaus Kinder, aber umgesetzt wird es dann unterschiedlich häufig. In den ländlichen Regionen, am Dorf, da wird der Kinderwunsch häufiger und auch schneller realisiert. In großen Städten, besonders in Wien, wie bei der Studie herausgekommen ist, wird er öfter verschoben oder bleibt manchmal auch überhaupt unerfüllt.
0: Stellt sich mir jetzt natürlich die Frage, woran liegt es?
1: Ja, laut der Studie hängt es ganz stark mit der Lebenssituation zusammen. In Städten, da sind viele Frauen mit Kinderwunsch oft noch in Ausbildung oder leben alleine in Mietwohnungen. Am Land ist oft die Wohnsituation stabiler, es gibt häufiger Eigentum und insgesamt ist da die Tendenz hin eher zur früheren Familiengründung.
0: Also spielt der Alltag irgendwie tatsächlich eine größere Rolle als der Wunsch selber, kann man sagen.
1: Gut sein, ne?
0: Ja. Und auch Krisen haben natürlich einen Einfluss gehabt, die Pandemie oder auch die Teuerung, die haben dann vor allem in den Städten zusätzlich noch einmal dazu beigetragen, dass Kinderwünsche eben eher aufgeschoben werden.

0: denn das ist unsere Zeit.
1: Die aktuelle von der Daniela. Heute ist sie da, die Abkühlung. Und bis in den Vormittag hinein regnet es auch verbreitet bei uns in Tirol. Schönen guten Morgen auf U1. Naja, muss zwischendurch auch einmal sein. Oder was würden Sie sagen?
2: Ohne Wasser kein Leben und nach langer Sonne kriegt auch mal eine Regenzeit wieder her.
3: Das ist ja gut für das Umfeld und so weiter, ne?
4: Natürlich brauchen wir. Wasser brauchen
5: wir. Das lässt sich nicht ändern, oder? Haben wir vor, dass es noch regnet, oder?
4: Spazieren gehen mit dem Regenschirm, wenn es regnet. Und ansonsten die guten Seiten der Sonne nutzen.
6: Kein Problem für mich, das rechte Wetter.
7: Ein bisschen spazieren gehen, höchstens mit dem Schirm, aber mehr nicht.
1: Okay, also einfach das Beste draus machen und durchhalten. Weil, kleiner Spoiler, der Wetterbericht, der zeigt zumindest mal für die kommenden Tage nicht wirklich eine Änderung. Morgen ein bisschen mehr Sonne, aber immer noch relativ kühl und auch nass. Naja, wir liefern Ihnen Musik, dann steigt die Stimmung.

0: heiß auf Radio U1 Tirol. In Meierhofen im Zillertal soll ein neues Regionalbad entstehen und dazu braucht es natürlich Geld. Und das erhofft man sich aus dem Tiroler Bäderfonds. Die Details dazu gibt's in knapp 10 Minuten in den Tirol-Nachrichten um 7:30 Uhr.
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0: Da haben Sie recht, die Boxdrucker-Sisters. Ich bin tatsächlich nicht mehr alleine. Bei mir im Studio Christine Trainer. Es ist nämlich Zeit für die Tirol-Nachrichten.
1: Schönen guten Morgen.
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1: Im Zillertal hofft man auf Geld aus dem Tiroler Bäderfonds für ein neues Regionalbad in Meierhofen. Das Projekt ist vor kurzem beim Land eingereicht worden mit veranschlagten Kosten von rund 37 Millionen Euro. Geplant sind unter anderem ein 25 Meter Sportbecken, Erlebnisbereiche für Familien, eine große Rutsche sowie ein Wellness- und Saunabereich. Entstehen soll das neue Bad am Gelände des bestehenden Erlebnisbades in Meierhofen. Unterstützt werden soll das Projekt von insgesamt 13 Gemeinden im Zillertal. Ende Mai beschäftigt sich der Bäderbeirat des Landes mit dem Antrag, wie es heißt. Die Tiroler Landeshauptstadt ist der einzige Standort einer anerkannten europäischen Schule in ganz Österreich. Jetzt wird der Standort in Innsbruck um den Kindergarten Daniel Seiler erweitert. Rosi Eigner-Gertl mit den Einzelheiten.
3: Mit der Erweiterung deckt die anerkannte Europäische Schule Tirol alle Schritte vom Kindergarten über die Primar- und Sekundarstufe bis hin zum Abschluss ab. Am neuen Kindergartenstandort werden durch Native Speakers mehrsprachige und interkulturelle Kompetenzen bereits im Kindesalter gefördert. Ab Herbst 2027 gibt es also ein kontinuierliches Angebot mit dem Kindergarten Daniel Seiler, der Volksschule Sacken, der VS Altwilten und dem Akademischen Gymnasium Innsbruck. Die AES Tirol bietet Unterricht in deutschen, englischen und italienischen Sprachabteilungen an. Zusätzlich können Schüler aus bis zu 4 Fremdsprachen auswählen. Gestartet ist das Vorzeigemodell im September 2023 mit 55 Schülern in 3 Klassen. Ab Herbst werden es 800 Schüler in 32 Klassen sein.
1: Und nach dem bewaffneten Raubüberfall auf einen Linienbus in Telfs im vergangenen Oktober ist ein 28-jähriger Tiroler am Landesgericht vom Vorwurf des Raubes jetzt freigesprochen worden. Der Mann war ins Visier der Ermittler geraten, nachdem er bei einem Wirt einen gefälschten Polizeiausweis vorgezeigt und auf eine Pistole hingewiesen hatte. Mehrere Indizien hatten auf ihn als möglichen Täter hingedeutet. Vor Gericht haben ihn Zeugen gestern aber nicht eindeutig identifizieren können. Teilweise hat es sogar geheißen, er sei bestimmt nicht der Räuber gewesen. Verurteilt worden ist der 28-Jährige lediglich wegen Amtsanmaßung und eines Zechbetrugs zu 3 Monaten bedingter Haft. Die Untersuchungshaft ist aufgehoben worden. Soweit also die neuesten Informationen und wir schauen weiter auf die Straßen, Anna Maria.
0: Vielen Dank, Christine. Es ist jetzt 7.33 Uhr, das ist der U1 Verkehrsservice. Ja, und auf den Straßen schaut es nach wie vor gut aus. Es ist zwar einiges los im Frühverkehr, gröbere Verzögerungen gibt es aber momentan keine. Polizei und ASFINAG haben uns nichts gemeldet. Gute Fahrt. Es wird ein verregneter Dienstag heute, zumindest jetzt am Vormittag dann. Ab Mittag, da lassen Regen und Schneeschauer oberhalb von 900 Meter allmählich nach. Da kann hin und wieder auch die Sonne herauskommen. Allerdings weht ein lebhafter bis kräftiger Nordwestwind. Stellenweise kann es auch stürmisch sein. In Osttirol, da weht der Nordföhn. Die aktuellen Temperaturen in Ischgl hat es momentan 1 Grad. Bei Ihnen in Ranken messen wir 5, in Ramsau hat es 6 und in Elmau messen wir derzeit 3 Grad. Generell bleibt es heute ungewöhnlich frisch für Mai. Maximal 6 bis 12 Grad sind da möglich.
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0: 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Jetzt gibt's Rosenherz und das ist die Sonja Liebing. Und danach schauen wir mal in den Veranstaltungskalender. Ist wieder ein bisschen was los bei uns im Land.

0: Rosenherz hier auf U1 und jetzt heißt es Kalender aufmachen und checken, ob sie noch Zeit haben an den folgenden Tagen.
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0: Ja, es gibt wieder ein paar Veranstaltungen bei uns im Land. Am Wochenende, da findet die 10. Mai-Wiesn am Festplatz beim Pavillon in Reit im Alpachtal statt. Am Freitag spielen das Tiroler Echo und die Backerburm. Am Samstag sorgen die Horchberger Burm und die Karolinenfelder für Unterhaltung. Am Pfingstsonntag findet das Finale des internationalen Kordialcups am Sportplatz in Hopfgarten statt. Hier treten die besten Nachwuchstalente des Fußballs gegeneinander an. Alle Infos finden Sie unter www.hohe-salbe.com/kordialcup. Und übermorgen, diesen Donnerstag, findet das Traktoreröffnungsfest vom Traktorclub Standgas Münster mit Oldtimern jeglicher Art statt. Beginn ist um 10.30 Uhr am Schwimmbadparkplatz Münster mit Rahmenprogramm und dem Original Almrauschklang. Alle Infos gibt's unter www.standgas-münster.at. Also, ich habe nicht zu viel versprochen, es ist ein bisschen was los bei uns im Land.
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0: Das ist jetzt der Ibo. Und gleich nach dem Ibo schauen wir uns an, was sich sportlich so tut momentan.

0: der Ibo. Und ich würde sagen, jetzt kommen wir ein bisschen in Bewegung oder zumindest reden wir drüber.
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0: Bei mir dazu im Studio Christine Treiner.
2: Guten Morgen.
0: Wir starten jetzt mit Radsport. Heute geht's nach einem Tag Pause nämlich weiter bei der Giro d'Italia.
2: Ja, heute um 14 Uhr steigt Etappe Nummer 4, eine flache Etappe mit 138 Kilometer von Catanzaro nach Cosenza. Nachdem die ersten Etappen für die Bergfahrer, wie auch Felix Gallainer ist, eher unspektakulär waren, richten sich deren Blicke jetzt immer mehr auf die erste große Bergetappe, die ansteht.
3: Ja, Etappe 7, die erste große Berg- oder GC-Etappe, auf die ich mich auf jeden Fall freue und wo dann, glaube ich, auch mal erste Indizien gibt, wie fit ich bin und wie fit auch die Konkurrenz ist und wo jeder umgeht.
2: So also der Osttiroler Felix Gall. Die siebte Etappe steigt am Freitag. 244 Kilometer stehen am Programm. Vor der heutigen vierten Etappe liegt Felix Gall auf Platz 30 in der Gesamtwertung.
0: Und wir bleiben noch beim Radsport. Mountainbikerin Laura Sticker, die blickt nach einem starken Saisonstart optimistisch auf die kommenden Weltcuprennen.
2: Bei der gestrigen Pressekonferenz für den Heimweltcup in Saalfelden-Leogang Mitte Juni hat die Tirolerin von einer guten Form gesprochen. Zum Auftakt der Mountainbike World Series in Südkorea hatte die Heimingerin Rang 4 im Shorttrack und Platz 6 im Cross-Country erreicht. Mit Mona Mitterwallner und Tamara Wiedmann gehören heuer auch zwei weitere Tirolerinnen zur Weltspitze. Weiter geht es für die Damen in der kommenden Woche bei der Mountainbike World Series in Nové Mesto in Tschechien. Die Rennen finden vom 22. bis zum 24. Mai statt.
0: Und knapp 4 Wochen drauf steigt dann in Innsbruck wieder ein besonderes Event, die diesjährige Golden Roof Challenge, die schon jetzt hochkarätig besetzt ist.
2: Oh ja, am 13. Juni verwandelt sich die Maria-Theresien-Straße wieder in eine internationale Leichtathletik-Arena. Erwartet werden Top-Athletinnen und Athleten aus insgesamt 16 Nationen, darunter mehrere Olympia- und WM-Medaillengewinner. Im Mittelpunkt steht der bulgarische Weitspringer Bozidar Sarabojukov, aktuell Nummer 2 der Weltrangliste, und auch die Paralympics-Weltrekord Halter Fleur und Joël de Jong aus den Niederlanden sind mit dabei. Aus Tirol gehen Deborah Achleitner im Weitsprung und Ricardo Klotz im Stabhochsprung an den Start. Das Event verspricht also sehr spannend zu werden.
0: Naja, und zum Schluss noch zum Skisport. Der Kitzbühler Michael Hubert, der kandidiert erneut für das Council des Internationalen Ski- und Snowboardverbands FIS.
2: Ja, das hat das Nominierungskomitee jetzt bestätigt. Michael Huber ist ja Präsident des Kitzbüheler Skiclubs und bewirbt sich um eine Wiederwahl in das 18-köpfige Führungsgremium des Weltverbands. Die Wahl findet beim FIS-Kongress am 10. und 11. Juni in Belgrad statt. Und auch die Kandidatenliste für die Präsidentenwahl ist in diesem Sinne fixiert worden. Amtsinhaber Johann Eliasch bekommt dabei 4 Gegenkandidaten.
0: Vielen Dank, Christine.
2: Sehr gerne.
0: Und wir machen damit weiter mit Ihrer Lieblingsmusik. 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

0: 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Und Kerstin Ott begleiten uns jetzt gleich zu den Weltnachrichten. Es ist 7.51 Uhr.
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1: Mit Alexandra Felconia. Im Bereich der Pflege gibt es in Österreich noch einiges an Luft nach oben. Der Appell heute am Tag der Pflege von einigen Hilfsorganisationen. In erster Linie fehlt es am Personal. Der Beruf müsse deswegen attraktiver gemacht werden. Reinhard Waldhöer von der Gewerkschaft Goeth wünscht sich einerseits einen stabilen Dienstplan für Pflegerinnen und Pfleger, um die vielen Überstunden zu vermeiden.
2: Und das andere ist, es muss sich im Netto entsprechend niederschlagen. Deshalb war unser Ansatz einmal zu sagen, okay, dann schaffen wir einen Anreiz, dass man sagt, ab der 32. Wochenstunde sowas wie eine Flattax, damit im Netto mehr vom Brutto bleibt.
1: Pflege dürfe keine Frage des Einkommens sein, warnt zudem der ÖGB. Sie müsse vor allem im Alter besser abgesichert werden, weil die Menschen auch immer älter werden. In Ungarn wird heute die neue Regierung von Péter Magyar angelobt, einen Monat nach dem triumphalen Wahlsieg über den langjährigen Premier Viktor Orbán. Magyar ist bereits am Wochenende zum Ministerpräsidenten gewählt worden. Sein Kabinett mit 16 Ministerinnen und Ministern tritt heute Nachmittag offiziell sein Amt an. Für den britischen Premier Keir Starmer wird es dagegen immer enger. Nach dem Wahldebakel seiner Labour-Partei haben mehr als 70 Abgeordnete öffentlich klargemacht, dass sie ihn nicht mehr unterstützen und ihm nahegelegt abzutreten. Die Partei hatte vergangene Woche bei den Kommunalwahlen in England über 1400 Mandate verloren. Starmer selbst gibt sich aber kämpferisch, er will im Amt bleiben. Los geht's heute in Wien mit dem ersten Halbfinale beim Eurovision Song Contest. Als Favoriten fürs Finale gelten Finnland, Griechenland, Schweden oder Israel. Der österreichische Starter Cosmo gehört nicht zu den Favoriten. Bei den Wettquoten liegt er derzeit auf Platz 27 von 35.
3: Und damit hallo zu Ihnen hinters Lenkrad. Das ist der U1 Verkehrsservice um 8:02. Wir schauen auf die A12 Interlautobahn in Fahrtrichtung Kiefersfelden zwischen Radfeld und Kundl. Da ist der linke Fahrstreifen aktuell gesperrt. Fahren Sie in diesem Bereich vorsichtig. Ansonsten haben Polizei und ASFINAG nichts gemeldet. Sie sollten also eigentlich überall gut vorankommen. Wenn dem nicht so ist, gerne anrufen unter 052 42 61 030 30 und U1 Verkehrsreporter werden. Vielen Dank im Voraus und gute Fahrt. Bis in den Vormittag hinein regnet es heute noch verbreitet. Ab 900 bis 1500 Meter schneit es auch. Die Schauer, die werden dann aber ziemlich schnell seltener und zwischendurch kommt dann auch die Sonne heraus. In Nordtirol weht ein lebhafter Nordwestwind, in Osttirol, da ist ein starker Nordföhn zu spüren. Die Temperaturen, die pendeln sich heute irgendwo zwischen 6 und 12 Grad ein. Momentan messen wir bei Ihnen in Wens und auch in Erl 6 Grad. In Matrei am Brenner hat es 4 und in der Landeshauptstadt in Innsbruck, da messen wir momentan 7 Grad. Morgen am Mittwoch wird es dann wieder zeitweise sonnig und am Nachmittag ist es dann auch wieder ein bisschen milder.
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3: Zwischendurch ist es doch immer auch mal wieder schön, ein bisschen zurückzuschauen, oder? Vor allem aufs letzte Wochenende, wo so viel los gewesen ist. Wings for Life, Muttertag und auch unseren Sonntagsreiter. Und damit jetzt erst einmal einen schönen guten Morgen. Fein, dass Sie wieder da sind. Wir haben uns letzte Woche in der Gemeinde Pjans ein bisschen genauer umgeschaut mit unserem Sonntagsreiter. Da hören wir gleich noch einmal rein. Davor habe ich die Dirnrocker und Brunner und Brunner für Sie in der Playlist.

0: den Rocker-Titel, bei dem wir, ja, ich würde sagen, schon ein bisschen mitsingen müssen. Und jetzt schauen wir wieder zurück auf das vergangene Wochenende, auf den vergangenen Sonntag.
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0: Ja, ich bin natürlich unterwegs gewesen, gemeinsam mit Heimatforscher Martin Reiter, und zwar im Bezirk Landeck in der Gemeinde Pjanz. Und dort habe ich als einen echten Einheimischen den Bernhard Brandauer getroffen, und ich habe dem Bernhard unter anderem die Frage gestellt, wo sich denn die jungen Leute in Pjanz so aufhalten.
2: Mittlerweile für mich selber ein bisschen schwieriger, weil ich jetzt nur mal ganz zu den Jungen gehöre. Aber ich denke mal, vieles macht das aus, einmal durch die Vereine. Zum Beispiel, wir haben einen Fußballplatz, wir haben für die ganz jungen Spielplätze. Wir haben im Winter, Gott sei Dank durch unseren Skiclub, jetzt wieder auch einen Eisplatz über die letzten Jahre, wenn das Wetter mitspielt. Und wie zuvor schon erwähnt, eben die Vereine, die Vereinslokale. Wir haben zum Beispiel jeden Freitag am Abend ist bei uns die Musikprobe, und dort bleiben dann auch manche auch gerne mal ein bisschen länger hocken, aber jung und alt. Natürlich, ich bin nicht bei der Musikkapelle, aber das kriegt man halt gut mit, und natürlich hat dann auch das Schützenlokal ab und zu mal offen, und dann trifft man sich halt dort und da, ja.
0: Also durchaus schon was los, kann man sagen.
2: Ja, auf jeden Fall. Es ist sicherlich was los. Dass man, es gibt immer so Zeiten, wo mal mehr, mal weniger ist. Aber im Endeffekt, es ist immer irgendwo was, wo man sich treffen kann, wo man was unternehmen kann. Ja. Aber es gehört auch, meiner Meinung nach, auch daran gearbeitet, dass das auch so bleibt und auch wieder mehr wird.
0: Ja, der Bernhard hat mir auf jeden Fall einiges erzählt. Wenn Sie die ganze Folge über Pjanz hören möchten, dann schauen Sie doch gerne auf unserer Homepage vorbei, u1-radio.at. Da gibt es diese und auch alle weiteren Folgen in voller Länge zum Nachhören. Und schon einmal zum Vormerken, für den kommenden Sonntag, da sind wir im Bezirk Reute unterwegs, und zwar geht es diesmal nach Ehrwald.

0: die aktuelle Van der Schalin auf Radio U1 Tirol. In Aldrans, da ist in der Nacht auf heute ein Stallgebäude auf einem Bauernhof komplett in Brand gestanden. Was da genau passiert ist, das hat Christine Treiner in knapp 10 Minuten für uns in den Tirol-Nachrichten.
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0: 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Und ja, mittlerweile ist es 8.30 Uhr und damit wieder höchste Zeit für die Tirol-Nachrichten. Und die gibt's wieder von Christine Trainer.
1: Schönen guten Morgen.
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1: In Altranz ist in der Nacht auf heute ein Stallgebäude bei einem Bauernhof durch ein Feuer komplett zerstört worden. Der Brand ist gegen 3:30 Uhr in der Früh ausgebrochen. Der Dachstuhl ist beim Eintreffen der Feuerwehr bereits in Vollbrand gestanden. Mehr als 60 Einsatzkräfte der Feuerwehren Altranz, Lanz und Innsbruck sind im Einsatz gestanden. Sie konnten ein Übergreifen der Flammen auf benachbarte Gebäude verhindern. Verletzt worden ist niemand. Das betroffene Gebäude ist allerdings nicht mehr zu retten. Die Brandursache ist derzeit noch unklar. Die Ermittlungen dazu laufen. Weil er ohne Führerschein und mit zu hoher Geschwindigkeit in Breitenbach einen schweren Unfall verursacht hat, muss sich heute ein 20-jähriger Mann am Innsbrucker Landesgericht verantworten. Rosi Eigner-Gertl mit den Einzelheiten.
3: Passiert ist der Vorfall am 20. Februar in der Unterländergemeinde Breitenbach am Inn. Der 20-Jährige hat damals die Kontrolle über das Fahrzeug, das nicht zum Verkehr zugelassen gewesen ist, verloren. In der Folge ist das Auto von der Fahrbahn abgekommen und im angrenzenden Wald gegen einen Baum geschleudert worden. Einer seiner beiden Mitinsassen hat dabei Halswirbelfrakturen, multiple Prellungen und eine Blutansammlung im Bereich des Schädelknochens erlitten. Da der junge Mann zum Unfallzeitpunkt keine gültige Lenkberechtigung besessen hat und zu schnell unterwegs gewesen ist, muss er sich heute wegen fahrlässiger Körperverletzung verantworten. Im Falle einer Verurteilung ist auch eine Haftstrafe nicht auszuschließen.
1: Und Tiroler Forscher schicken heute in der Nacht ein Minilabor ins Weltall. Das nur 2 Kilogramm schwere Gerät des Innsbrucker Forschungsinstituts wird mit einer SpaceX-Rakete zur internationalen Raumstation ISS gebracht. Dort wollen die Wissenschaftler eine mögliche Behandlung für die Frauenkrankheit Endometriose erforschen. Dabei werden kranke Zellen in der Schwerelosigkeit untersucht und mit pflanzlichen Wirkstoffen getestet. Die Forscher hoffen, dadurch neue Erkenntnisse über die Krankheit und mögliche Therapien zu gewinnen. Die Rückkehr des Minilabors ist für Ende Juni geplant. Soweit also die Tirol-Nachrichten und wir schauen weiter auf die Straßen, Anna-Maria.
0: Ganz genau so ist es. Das ist der U1 Verkehrsservice jetzt um 8.32 Uhr und da haben wir momentan 2 Problemstellen. Wir starten auf der A12 Interl-Autobahn in Fahrtrichtung Kiefersfelden zwischen Radfeld und Kundl. Da ist der linke Fahrstreifen gesperrt, da ist nämlich ein Unfall passiert. Fahren Sie vorsichtig, beziehungsweise zwischen Kramsach und Wörgl West im Bereich davor hat sich bereits ein Stau aufgebaut. Eine Viertelstunde müssen Sie da dazu rechnen. Und dann noch auf die B178 Loferer Straße. In beide Fahrtrichtungen im Gemeindegebiet von Schäffau ist die Unterflurtrasse Schäffau gesperrt. Folgen Sie da den Umleitungsbeschilderungen. Ja, ansonsten haben Polizei und ASFINAG nichts gemeldet. Sie sollten überall gut vorankommen. Wir wünschen eine gute Fahrt. Bis in den Vormittag hinein regnet es heute streckenweise. Oberhalb von 900 Metern kann es teilweise auch schneien. Die Schauer, die werden heute aber schnell seltener und zwischendurch kommt dann auch, zumindest ganz kurz, die Sonne heraus. Die Temperaturen, die bleiben heute aber bescheiden mit 6 bis 12 Grad. Momentan messen wir bei Ihnen in Brixlack 6 Grad, in Zirl hat es 7 und in Lermoos hat es momentan 2 Grad. In Nordtirol frischt außerdem ein lebhafter Nordwestwind auf, in Osttirol, da weht ein starker Nordföhn.
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1: Loben und Danke sagen, das ist generell irgendwie nicht schlecht. Und es gibt so Dinge, die sind nicht wichtig, dass man sie wissen. Aber wenn man sie wissen, dann können wir in der einen oder anderen Runde damit ein bisschen angeben und auch ein bisschen intelligent wirken.
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3: 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Unsere heutige Frage lautet:
1: Wie viel Prozent Neandertaler steckt eigentlich in uns Menschen? Ja, wenn wir heute in den Spiegel schauen, dann schaut uns vielleicht auch ein kleines Stück Urzeit entgegen. Forschende, die haben nämlich herausgefunden, in fast allen Menschen außerhalb Afrikas stecken bis zu 2% Neandertaler-DNA, Christine.
4: Ja, dieses genetische Erbe stammt aus einer Zeit vor ungefähr 47.000 Jahren, als sich der moderne Mensch und die Neandertaler begegnet und auch miteinander vermischt haben. Besonders spannend, egal ob Europäer, ob Asiaten, indigene Völker Amerikas oder Aborigines in Australien, überall findet sich ungefähr derselbe Anteil an Neandertaler-Genen. Also diese 2%. Das deutet darauf hin, dass diese Begegnungen vermutlich kurz nach dem Verlassen Afrikas im Nahen Osten stattgefunden haben. Und diese uralten Gene beeinflussen uns bis heute. Manche stärken offenbar das Immunsystem oder halfen unseren Vorfahren bei der Anpassung an die neuen Lebensräume. Andere gelten eher als Nachteil, etwa bestimmte Genvarianten, die mit einem höheren Risiko für schwere Krankheiten verbunden sind.
1: Der Neandertaler ist also längst nicht ganz verschwunden.
4: No.
1: Ja, ein kleiner Teil von ihm lebt bis heute in uns weiter. Und ich habe es ja gesagt, nicht wichtig, dass wir es wissen, aber jetzt, wo wir es wissen, sind wir schon ein bisschen Pro. Fühlen wir uns schon ein bisschen gut.
4: 2%. Danke.

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1: Mit Alexander Fekonja. Lebenswichtige Medikamente, die in der Apotheke nicht vorrätig sind. Das soll künftig nicht mehr passieren. Die EU hat sich auf neue Regeln geeinigt, um Engpässe bei den Medikamenten in den Griff zu bekommen. Helene Feichtenhofer mit den Details.
2: Die Produktion von Arzneimitteln soll leichter mit öffentlichen Geldern unterstützt werden, da sind sich die EU-Unterhändler einig. Europa soll damit unabhängiger von Lieferanten aus Asien werden. Derzeit kommen nämlich 80-90% der Medikamente von dort. Betroffen von Engpässen waren zuletzt Antibiotika, Schmerzmittel oder Fiebersäfte für Kinder. Künftig sollen bei öffentlichen Aufträgen in Europa hergestellte Medikamente bevorzugt werden. Das soll Anreize schaffen, die Produktion wieder nach Europa zu holen.
1: Bevor die Regeln in Kraft treten, müssen sie aber noch vom Europaparlament und den EU-Staaten bestätigt werden. Trotz Sparkurs erhöht die Regierung das Pflegegeld auch im nächsten Jahr. Rund 120 Millionen Euro sind dafür im Budget verankert, heißt es heute von Sozialministerin Schumann. Aktuell haben in Österreich rund 500.000 Menschen Anspruch auf Pflegegeld, Tendenz steigend. Deswegen appellieren Hilfsorganisationen am heutigen Tag der Pflege, dass der Beruf generell attraktiver werden müsse, weil es vor allem an Personal fehlt. In Belgien wird heute landesweit gestreikt. Die Gewerkschaften protestieren gegen die geplante Pensionsreform im Land. Das sorgt auch für Probleme im Bahn- und Flugverkehr. Zahlreiche Flüge und Zugverbindungen fallen aus. Auch Verbindungen nach Brüssel können betroffen sein. Der US-Staat Texas klagt Netflix. Der Streamingdienst soll illegal Nutzerdaten sammeln und seine Plattform absichtlich so gestaltet haben, dass sie süchtig macht, vor allem bei jungen Zuschauerinnen und Zuschauern, so der Vorwurf. Konkret geht es unter anderem um die Autoplay-Funktion, die nach jedem Video automatisch das nächste startet. Netflix weist die Vorwürfe zurück und betont, sich an alle geltenden Gesetze zu halten.
3: Und damit hallo zu Ihnen hinters Lenkrad. Das ist der U1 Verkehrsservice um 9:03. Wir schauen auf die A12 Interlautobahn in Fahrtrichtung Kiefersfelden zwischen Radfeld und Kundl. Da ist der linke Fahrstreifen momentan gesperrt. Da ist nämlich ein Unfall passiert. Es hat sich auch bereits ein Stau aufgebaut. 10 bis 15 Minuten müssen Sie da mehr Zeit einplanen. Und noch auf die B178 Loferer Straße in beide Fahrtrichtungen im Gemeindegebiet von Schäffau ist die Unterflurtrasse Schäffau momentan gesperrt. Folgen Sie da einfach den Umleitungsschildern. Ansonsten ist uns nichts gemeldet worden von Polizei und ASFINAG. Gute Fahrt!
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3: Hinein in den Vormittag regnet es heute streckenweise. Ab 900 bis 1500 Metern kann es auch schneien. Die Schauer, die werden aber dann ziemlich schnell seltener und dann schaut teilweise auch ein bisschen die Sonne heraus. Der Nordwestwind ist in Nordtirol ziemlich lebhaft und in Osttirol, da müssen wir uns auf starken Nordföhn einstellen. Die Temperaturen, die erreichen heute im Laufe des Tages zwischen 6 und 12 Grad. Momentan ist es noch ein bisschen kühler. In Seefeld messen wir 1 Grad, bei Ihnen in Hall hat es momentan 7 und in Jochberg messen wir derzeit 2 Grad. Morgen am Mittwoch ist es dann zeitweise sonnig und speziell am Nachmittag ist es wieder ein bisschen milder als zuletzt. Der Tag, der beginnt morgen zumindest sonnig.
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3: Ja, und das war's damit wieder heute von der Frühsendung. Ich hoffe, Sie sind jetzt mittlerweile munter und mit ganz, ganz viel guter Laune in diesen Dienstag gestartet. Wenn nicht, dann versuchen wir in der Stunde noch ein bisschen nachzuhelfen mit ganz viel von Ihrer Lieblingsmusik. Christina Bach, Gerhard Lechner, Semino Rossi, Smokey oder auch die Amigos, die versuchen da ein bisschen nachzuhelfen. Anna-Maria Rödig sagt damit Danke fürs Einschalten und ich melde mich dann ab 10 Uhr wieder. Und da ist heute unter anderem Musikerin Beth Petra Frey bei mir zu Gast im Studio. Wir sprechen ein bisschen über ihre Erfahrungen damals beim Eurovision Song Contest. Heute steht ja das erste Halbfinale in Wien an und wir schauen natürlich auch darauf ein bisschen. Also, gerne mit dabei sein. Ich würde mich auf jeden Fall freuen. Inzwischen wünsche ich Ihnen eine gute Zeit. Machen Sie es gut und bis später.

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1: Im Studio Christine Trainer, es ist genau 9.30 Uhr, einen schönen Vormittag. Die Tiroler Landesregierung trifft heute zu einer außerordentlichen Sitzung mit Bundeskanzler Christian Stocker in Innsbruck zusammen. Thema sind unter anderem das kommende Sparbudget des Bundes, die Gesundheitsreform sowie Verkehrsprojekte in Tirol. Viele Wünsche sollen dabei eingebracht werden aus Tiroler Seite. Das Land fordert unter anderem finanzielle Zusagen für die Modernisierung der Zillertalbahn, auch die Transitproblematik am Brenner und die geplante Brenner-Demonstration Ende Mai sollen angesprochen werden. Die Tiroler Landeshauptstadt ist der einzige Standort einer anerkannten europäischen Schule in ganz Österreich. Jetzt wird der Standort in Innsbruck um den Kindergarten Daniel Seiler erweitert. Rosi Eigner-Gartl berichtet.
2: Mit der Erweiterung deckt die anerkannte europäische Schule Tirol alle Schritte vom Kindergarten über die Primar- und Sekundarstufe bis hin zum Abschluss ab. Am neuen Kindergartenstandort werden durch Native Speakers mehrsprachige und interkulturelle Kompetenzen bereits im Kindesalter gefördert. Ab Herbst 2027 gibt es also ein kontinuierliches Angebot mit dem Kindergarten Daniel Seiler, der Volksschule Sacken, der VS Altwilten und dem Akademischen Gymnasium Innsbruck. Die AES Tirol bietet Unterricht in deutschen, englischen und italienischen Sprachabteilungen an. Zusätzlich können Schüler aus bis zu 4 Fremdsprachen auswählen. Gestartet ist das Vorzeigemodell im September 2023 mit 55 Schülern in 3 Klassen. Ab Herbst werden es 800 Schüler in 32 Klassen sein.
1: Und in Kufstein wird das geplante Umbauprojekt für das Restaurant am Hechtsee gestoppt. Den Gemeinderäten waren die geschätzten Kosten von bis zu 4,4 Millionen Euro zu hoch. Dem ursprünglichen Sieger des Architekturwettbewerbs ist also jetzt eine Absage erteilt worden. Stattdessen soll jetzt die Festung Kufstein GmbH das bestehende Gebäude abreißen und ein neues, kleineres Restaurant bauen. Die Kosten dafür werden mit rund 2,2 Millionen Euro netto angegeben. Soweit also die Tirol-Nachrichten und damit wieder zur Musik.
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1: Mit Alexandra Fekonja. Griechenland will den Massentourismus bremsen. Gelingen soll das unter anderem mit neuen Regeln für den Bau von Hotels. Helene Feichtenhofer hat die Infos.
2: Im letzten Jahr haben 38 Millionen Touristen in Griechenland Urlaub gemacht. Inseln wie Mykonos oder Santorini sind regelmäßig völlig überlaufen. Das führt zu Verkehrschaos, Wassermangel und völlig überlasteter Infrastruktur. Deswegen sollen besonders belastete Gebiete strengere Bauvorschriften bekommen. Neue Hotels dürfen künftig nur mehr 100 Betten haben. Außerdem darf nicht mehr so knapp an die Küste gebaut werden. Es müssen mindestens 25 Meter Abstand gehalten werden. Das soll am Ende Natur und Landschaft schützen.
1: Die Regeln sollen im Juni in Kraft treten. Das Umweltministerium spricht von einer historischen Reform. Lebenswichtige Medikamente, die in der Apotheke nicht vorrätig sind. Das soll künftig seltener passieren. Die EU hat sich auf neue Regeln geeinigt, damit die Produktion von Arzneimitteln leichter mit öffentlichen Geldern unterstützt werden kann. Europa soll damit unabhängiger von Asien werden, von wo derzeit 80-90% der Medikamente kommen. Im Pilnacek-U-Ausschuss geht es heute mit den Befragungen der Ermittler weiter. Heute ist ein Chefinspektor dran, der sich im Landeskriminalamt Niederösterreich mit dem Tod des ehemaligen Justizsektionschefs befasst hat. Auch eine Wirtschafts- und Korruptionsstaatsanwältin wird befragt. Die FPÖ vermutet, dass sich die Politik in die Ermittlungen eingemischt hat. Und wer sich die Zähne aufhellen will, muss nicht unbedingt zum Zahnarzt, zeigt jetzt ein neuer Test des Vereins für Konsumenteninformation. Do-it-yourself-Bleaching-Produkte aus Drogerie- und Onlinehandel sind oft besser als gedacht. Von 11 getesteten Produkten haben 5 die Note gut bekommen. Manche hellen die Zähne sogar stärker auf als eine Behandlung beim Zahnarzt.
3: Und damit sind wir wieder bei Ihnen auf den Tiroler Straßen. Das ist der U1 Verkehrsservice, jetzt um kurz nach 10. Und da habe ich soweit gute Nachrichten. Polizei und ASFINAG haben uns nichts gemeldet. Wenn Ihnen doch was auffallen sollte, nicht zögern und gerne jederzeit anrufen unter 052 42 61 030 30. Und dann U1 Verkehrsreporter werden. Vielen Dank im Voraus und gute Fahrt. Die aktuellen Temperaturen bei uns im Land. In Achenkirch messen wir derzeit 2 Grad. Bei Ihnen in Landeck hat es momentan 6 und in Absam hat es derzeit 7 Grad. Jetzt am Vormittag kann es noch teilweise regnen und in höheren Lagen auch schneien. Der Niederschlag, der wird jetzt aber immer seltener und dann kommt zwischendurch, wenn wir ganz viel Glück haben, sogar ein bisschen die Sonne heraus. In Nordtirol weht vor allem ein lebhafter Nordwestwind. In Osttirol, da ist starker Nordföhn zu spüren. Die Temperaturen sind aber generell ungewöhnlich frisch für Mai. Maximal 6 bis 12 Grad erwarten wir da heute. Morgen am Mittwoch ist es dann zeitweise sonnig, vor allem in der Früh noch. Allerdings ist es ziemlich kalt. Erst am Nachmittag wird es dann ein bisschen milder.
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3: Heute am Abend, da startet der Eurovision Song Contest in Wien ins erste Halbfinale. Und bei uns zu Gast ist in dieser Stunde eine Frau, die selber schon ESC-Luft geschnuppert hat. Wer? Wir sprechen gleich, wie sie über ihr Lampenfieber denkt. Die Erinnerungen an den großen Auftritt für Österreich. Und natürlich sprechen wir darüber, wie sie den Song Contest heute erlebt. Wer es genau ist? Lösen wir auf in dieser Stunde. Davor gibt's ganz, ganz viel von ihrer Lieblingsmusik. Die Kastelruther Schwatzen und das sind jetzt Zwirn. Schönen Vormittag.

0: Heute Abend schaut ganz Europa nach Wien. Das erste ESC-Halbfinale steht am Programm. Millionen fiebern da wieder mit, diskutieren über die Songs, über die Outfits und natürlich über die Favoriten. Und bei uns ist heute eine Frau zu Gast, die ganz genau weiß, wie sich diese ganz besondere Stimmung anfühlt. Petra Frey. Du hast schon einmal diese Luft quasi schnuppern dürfen. Du bist schon einmal für Österreich beim Eurovision Song Contest dabei gewesen.
1: Genau, ist zwar schon lange her, aber die Eindrücke bleiben natürlich. Und sobald die Song Contest Hymne losgeht, wurscht, ob es 30 Jahre heißt, 20 oder 10, da ist man schon wieder infiziert.
0: Kannst du dich noch erinnern, wie sich das damals 1994 angefühlt hat, plötzlich auf der Bühne zu stehen und vor ganz Europa zu singen?
1: Also das war für mich der Oberwahnsinn. Ich meine, ich war ja abgesehen davon erst 15, was ja schon schräg genug ist, aber dadurch, dass ich immer so ein Song Contest-Fan war und das hat ja damals, wie so 15 Jahre, einen totalen Stellenwert gehabt. Da hat es diese eine Musiksendung gegeben, das war der Song Contest und ich habe es nicht glauben können, dass ich da hinfahren darf, dass ich da unser Land präsentieren darf und ich als kleines Zwutschgele, sage ich, da singen hab darf. Also ich bin heute nach wie vor unserem Land so dankbar, die Gelegenheit gekriegt zu haben, weil es war ganz maßgeblich für meinen Erfolg.
0: Das denke ich mir. Das sind Erinnerungen, die einfach bleiben auch, oder? Das
1: Erinnerungen, es macht was mit dir. Du entwickelst die in ganz schnellen Phasen dadurch, weil du musst ja da funktionieren. Du musst einen perfekten Auftritt machen. Das darfst du nicht versagen. Deine Nerven müssen cool bleiben. Und es hat so viel im Nachgang, so viele Erfolge gebracht, die viel länger, ich weiß gar nicht, ob ich sie dann gehabt hätte oder ob sie nicht viel länger gedauert hat.
0: Große Frage heute natürlich, das erste Halbfinale steht am Programm. Hast du heuer schon einen Favoriten?
1: Es ist so schwierig. Also natürlich unser Heim, also unser Land ist ja eh klar, da fiebert man immer mit. Und was ich noch besonders gut finde, ist Australien. Also diese Frau, die glaube ich ist nicht zum Unterschätzen, die hat einen super Song, sie singt sehr, sehr gut und sie schaut auch noch gut aus. Also die Kombination ist schon in Ordnung.
0: Ja, dürfen wir mal gespannt sein auf jeden Fall. Die Chancen für unseren Cosmo, den österreichischen Vertreter heuer, was würdest du sagen?
1: Es ist immer so schwer, weil man weiß nicht, was machen die anderen Länder, wie fallen die auf, wo ist die Platzierung, kommt vorher eine Ballade, kommt vorher so eine Nummer, die alles wegsprengt. Aber ich glaube, also die Top Ten müsst ihr schon schaffen, weil ich finde, es bleibt einfach hängen. Was er macht, bleibt hängen. Also allein der Bass und so und Tanzschein. Also ja, wie soll ich sagen? Ich messe es immer an den Kindern. Mein Kind hat es den ganzen Tag getanzt, gesungen und denke mir, ja, alles klar.
0: Kann schon was. Da sind wir auf jeden Fall gespannt. Heute Abend startet dann eben das erste Halbfinale direkt aus Wien. Wir sprechen gleich noch drüber, ob du, Petra, wenn du noch einmal für Österreich sozusagen in den Ring steigen könntest, ob du das noch einmal tun würdest. Davor würde ich aber sagen, lass mal ein bisschen die alten Zeiten noch einmal hochleben. Spiel mal den Titel, mit dem du damals dabei gewesen bist.
1: Sehr schön.

0: Da kommen Erinnerungen, oder Petra?
1: Ja, Wahnsinn. Ich habe kurz so lachen müssen, weil wir jetzt gerade geredet haben, was würde passieren, wenn man in der heutigen Zeit mit so einer Nummer an den Start geht? Würden die alle dastehen und sie sagen, was ist denn jetzt los? Ja, es wäre ehrlich einmal spannend.
0: Es wäre mal ein Versuch wert auf jeden Fall. 1994 hat es nicht ganz so schlecht funktioniert, würde ich sagen. Da waren die Leute begeistert, die das verfolgt haben. Erzähl uns einmal ein bisschen, nimm uns mal ein bisschen mit, wie nimmt man denn diese ganze ESC-Stimmung als Teilnehmerin wahr?
1: Das ist so unfassbar überragend, weil einfach so viel passiert. Mhm. Und das war damals schon so. Da waren wir, glaube ich, auch 2 Wochen, aber jetzt sind ja 100.000 Partys. Aber damals schon so, hat es jeden Tag ein Programm gegeben. Entweder einmal sind wir mit allen Ländern in Zügen gefahren, jeder Waggon war Land, da ist Musik gemacht worden, dann hat es wieder einen Grillabend gegeben, dann hat es wieder in irgendein Schloss eine Eröffnung gegeben, wo alle eingeladen waren. Mhm. Also es war immer was los. Und es war vor allem, wir sind nicht abgelenkt worden, ohne das schlecht reden zu wollen, aber wir sind nicht abgelenkt worden, indem jeder mit dem Handy das sich postet hat und da, sondern wir haben uns wirklich mit allen Künstlern unterhalten. Da war nichts mit einem Telefon in der Hand. Da hast du die unterhalten müssen und dass jedes Land und jeden Künstler wirklich auf einer menschlichen Ebene kennengelernt. Und das war wirklich toll.
0: Das kann ich mir vorstellen. Ganz was Besonderes auch. Gibt es für dich irgendeinen Moment von damals, an den du heute ganz besonders gern zurückdenkst?
1: Ja, es waren natürlich die letzten Sekunden, bevor es losgegangen ist. Und ich weiß nicht, ich muss heute über mich selber lachen. Ich habe so ein Glücksschmeindel mitgekriegt, das war ungefähr so 30 Zentimeter. Und das habe ich immer zu meinem Mikrofonständer hingestellt und habe nie verstanden, wieso dann kurz bevor der Song losgegangen ist, immer irgendeine Aufnahmeleiter vorbeigelaufen ist und das Schmeindel verräumt hat. Ich habe immer so geärgert, wie soll ich Glück haben? Natürlich muss ich es verräumen, das war ein Song-Contest. Aber diese herrliche Naivität einer 15-Jährigen damals, also das sind Sachen, an die erinnert man sich natürlich.
0: Schön. Abschließend noch die große Frage, wenn du heute noch einmal die Chance hättest, für Österreich anzutreten, würdest du noch einmal zum Eurovision Song Contest gehen?
1: Also ganz ehrlich, jeder Künstler, der sagt, das würde er nicht machen, der lügt. Nein, es gibt keine größere Ehre und es gibt auch keine schönere Veranstaltung, wo man sich hinstellen kann und für einen Songwriter oder mal selber der Songwriter, der geehrt wird und man kann mal seine Musik so auf so einem großen Podest in für so viele Länder publik machen. Natürlich ja, aber man muss sich auch im Klaren sein, es muss ein Song sein, der einfach wirklich gut genug ist und der zu einem passt. Mhm. Wenn das nicht da wäre, mit irgendeiner Nummer würde ich das natürlich auch nicht machen. Das müsste schon alles ziemlich ineinander greifen.
0: Ja, dann sind wir mal gespannt. Heuer ist ja die Bühne frei für Cosmo.
1: Jawohl.
0: Vielleicht sehen wir dich einmal irgendwann wieder. Vielen Dank, dass du vorbeigeschaut hast.
1: Wir schließen nichts aus dem Leben. Danke dir.
0: Danke dir.

So klingt Ihr Lieblingsradio U1 Tirol am Dienstagvormittag und Sie merken es, auch wir sind schon ein bisschen im ESC-Fieber, wenn es heute losgeht. Das erste Halbfinale in Wien. Österreich wird ja erst am Samstag mit dabei sein. Wir sind ja direkt im Finale, also da heißt es dann erst am Samstag mitfiebern. Inzwischen sorgen wir hier auf U1 für ganz viel Musik und auch für die wichtigste Information in Fieberbrunn. Da hat sich heute in der Früh schon ein Verkehrsunfall ereignet nach Aquaplaning. Was da genau passiert ist, das hören Sie in wenigen Minuten in den Tirol-Nachrichten um 10.30 Uhr mit Christine Treiner. Und musikalisch gibt's bis dorthin noch den Eumerer und die Melissa Naschenweng zusammen.

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0: Der Eumerer und die Melissa Naschenweng zusammen. Lang nicht mehr gehört, aber nach wie vor gut. Wir haben gleich noch ein bisschen mehr gute Musik hier auf U1. Die Lausa, One Family oder auch Graziano sind da unter anderem mit dabei. Davor ist es jetzt aber genau 10.30 Uhr und damit wieder Zeit für Christine Trainer.
1: Einen schönen Vormittag.
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1: Ein Verkehrsunfall nach Aquaplaning hat sich heute früh schon in Fieberbrunn ereignet. Ein 21-jähriger Lenker hat auf der regennassen Fahrbahn die Kontrolle über seinen Transporter verloren und ist in der Folge auf die Gegenfahrbahn geraten. Der Kastenwagen hat mehrere Häkchen durchbrochen und ist anschließend gegen ein Carport gekracht. Beim Aufprall sind zahlreiche Pakete aus dem Fahrzeug geschleudert worden. Der Fahrer ist verletzt worden und wurde ins Krankenhaus nach St. Johann gebracht. Am Transporter und am Carport ist erheblicher Sachschaden entstanden. Feuerwehr, Rettung und Polizei waren im Einsatz. Heute ist der internationale Tag der Pflege. Aufgrund zahlreicher Initiativen ist es gelungen, dass sich wieder mehr Personen in Tirol für eine Pflegeausbildung entscheiden. Gesundheitslandesrätin Cornelia Hagele kennt die Zahlen.
3: Über 2600 Menschen in Tirol machen gerade eine Ausbildung in der Pflege. Wir in Tirol können auch sehr, sehr stolz sein, dass wir die meisten Pflegelehrlinge in ganz Österreich haben. Wir haben nämlich mehr Pflegelehrlinge als alle anderen Bundesländer zusammen. Und das ist wirklich ein großer Erfolg und es freut uns, dass das auch so gut angenommen wird.
1: Derzeit absolvieren 126 Lehrlinge ihre Ausbildung in 41 Lehrbetrieben. Um noch mehr Menschen für Pflegeberufe zu begeistern, dann brauche es mehr Dienstplansicherheit und weiterhin unterschiedliche Ausbildungsangebote in allen Bezirken. Und der Tiroler Nachwuchsskifahrer Finn Neururer, der ursprünglich für den SC Mutter seinen Start gegangen ist, startet künftig nicht nur für Deutschland, sondern auch mit neuem Material. Der 15-Jährige fährt ab sofort auf Ski der Marke Van Dier von Marcel Hirscher. Erst letzte Woche ist bekannt geworden, dass der Innsbrucker vom ÖSV zum Deutschen Skiverband wechselt, begründet durch bessere Trainingsbedingungen. Und weil Neururer bisher noch kein FIS-Rennen bestritten hat, war für den Verbandswechsel auch keine Zustimmung des ÖSV nötig. Soweit also die aktuellen Nachrichten.
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0: 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Vielen Dank, Christine. Auf den Straßen schaut soweit gut aus. Polizei und ASFINAG haben uns nichts gemeldet. Heißt also, wir haben mehr Zeit für ihre Musik. Das ist jetzt der Graziano am Dienstagvormittag.

die aktuelle von den Lausern hier auf U1. 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Ich würde sagen, bei dem Thema, da werfen sich uns allen viele Fragen auf.

0: Sunrise war das hier auf Radio U1 Tirol, unter anderem gleich mit dabei. Musik von Manfred Mann und der Titel ist auch gleich mit dabei.
1: Denn wir sind brutal, regional, wenn wir lieben.
0: Burmteifel. Na, ein Ohrwurm. Gibt's gleich hier bei uns.
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2: Mit Hannes Harp. Der österreichischen Polizei ist fast 7 Jahre nach einem Mafiamord in der Wiener Innenstadt ein Fahndungserfolg gelungen. Alexander Feconia, der Verdächtige, wurde in Italien geschnappt.
3: Am 21. Dezember 2018 wurde ein Mann am Lugeck in der Wiener Innenstadt auf offener Straße erschossen. Ein weiterer wurde schwer verletzt. Hintergrund war ein blutiger Streit zwischen 2 montenegrischen Drogenclans. Der Verdächtige ist nun nach fast 7 Jahren in Rimini an der italienischen Adriaküste gefasst worden. Österreichische Zielfahnder haben ihn aufgespürt. Italienische Behörden haben ihn dann festgenommen.
2: Der 33-Jährige wird nun ausgeliefert, ihm droht in Österreich eine Anklage wegen Mordes. In Wien läuft das Finale eines Mammutverfahrens gegen frühere Aktivistinnen und Aktivisten der mittlerweile aufgelösten Klimaschutzbewegung Letzte Generation. 5 Menschen sind wegen schwerer Sachbeschädigung angeklagt, darunter das bekannte Gesicht der Bewegung Anja Windl. Insgesamt sind in dem Verfahren 47 Menschen angeklagt, Dutzende Geldstrafen wurden bereits ausgesprochen. Um die Straße von Hormuz dreht sich heute alles bei einer Videokonferenz, bei der Vertreter von über 40 Staaten mit dabei sind, organisiert von Großbritannien und Frankreich. Es geht darum, wie die Schifffahrt in der wichtigen Straße vor dem Iran gesichert werden kann, sobald die Meerenge wieder offen ist. Wann das passiert, bleibt aber weiter offen, denn ein Ende des Konflikts zwischen den USA und dem Iran ist nicht in Sicht. Griechenland will den Massentourismus bremsen. Die Regierung in Athen hat neue Regeln für Tourismus und Hotelbau vorgestellt. Auf beliebten Inseln wie Santorini, Mykonos oder Rhodos dürfen neue Hotels künftig höchstens 100 Betten haben. Hintergrund sind die Rekordzahlen. Im vergangenen Jahr sind fast 38 Millionen Touristen nach Griechenland gereist. So viele wie noch nie.
4: Und damit hallo zu Ihnen hinters Lenkrad. Das ist der U1 Verkehrsservice um 11:02. Und da machen wir es kurz. Die Straßen sind soweit frei. Polizei und Asfinag haben nichts gemeldet. Gute Fahrt.
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4: Jetzt am Vormittag regnet es oder in höheren Lagen schneit es streckenweise noch. Die Schauer, die werden aber rasch seltener und zwischendurch kommt dann auch ein bisschen die Sonne heraus. Außerdem weht ein lebhafter Nordwestwind in Osttirol, da weht ein starker Nordföhn. Generell bleibt es für Mitte Mai ungewöhnlich frisch. Die Tageshöchstwerte liegen heute zwischen 6 und 12 Grad. Die aktuellen Temperaturen in Bärwang hat es momentan 7 Grad, Niederndorf meldet 6 und in Wattens hat es derzeit 0 Grad. Der Mittwochmorgen startet meistens sonnig und es ist dann zeitweise länger noch ein bisschen sonnig. Am Nachmittag wird es dann aber auch wieder ein bisschen milder.
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4: Ja, die gute Laune haben wir auf jeden Fall und ich habe auch einen faltenfreien Mythencheck für Sie in dieser Stunde und damit jetzt einmal schönen Vormittag. Ich freue mich, dass ich Sie begleiten darf. Wir sprechen eben in dieser Stunde gleich über die Schönheit und ich habe natürlich ganz, ganz viel Musik vorbereitet. Gleich unter anderem Tirol Sound und die Stunde eröffnen werden gleich Mario und Christoph mit ihrer aktuellen Mia Donna Italiana. Und damit einen wunderschönen Vormittag. Fein, dass Sie da sind.

0: Tirol Sound begleiten uns durch den heutigen Vormittag am Dienstag auf Radio U1 Tirol. Und ja, immer wieder geht's bei uns auch um die Schönheit sozusagen. Wahre Schönheit kommt von innen, wissen wir, aber es geht eben auch anders.
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2: Das Stillen ist nach einer Brustvergrößerung mit Silikon nicht mehr möglich. Julia, ist das die Wahrheit oder doch ein Mythos?
3: Das ist ein Mythos, weil wenn man das Silikonimplantat zum Beispiel unter dem Brustmuskel tut, berührt man die Brusthose eigentlich überhaupt nicht. Es kann natürlich sein, dass wenn eine Frau noch nie gestillt hat, davor ein Silikonimplantat bekommen hat und dann nicht stillen kann, kann man halt schwer sagen, ob das vom Silikonimplantat ist oder nicht. Viele können sowieso nicht stillen.
0: Na dann haben wir wieder eine weitere Frage geklärt. Ja, und jetzt nimmt uns die Helene Fischer mit ins Paradies. Mittendrin. Mit diesem Titel geht's ganz langsam, aber sicher in Richtung Mittagspause. 3/4 Stunde noch, dann ist es 12 Uhr.

mit der Helene Fischer rein ins Paradies. Ja, und unser nächster Künstler hier auf U1 ist vor allem bekannt geworden durch Titel wie den hier aus dem Jahr 1966. Haben Sie ihn erkannt? Percy Sledge, amerikanischer Rhythm and Blues und Soul-Sänger. Und er ist generell vor allem bekannt für seine ganzen Liebesballaden in der zweiten Hälfte der 1960er Jahre. 1967, da hat er My Special Prayer gesungen und ja, ich würde sagen, den Titel, den gönnen wir uns jetzt. Den hören wir uns jetzt an, in voller Länge, hier auf Radio U1 Tirol. Zurücklehnen und genießen. Ich finde, diese ganzen Blues- und Soul-Musik, die muss man einfach ganz speziell genießen. Die haben so einen speziellen, wie man es auch benennen möchte. Die sind einfach speziell. Percy Sledge.

0: sage ich ja, das ist ganz eine spezielle Stimmung. Wir stellen uns jetzt die Frage, wie könnte Tirol im Jahr 2050 ausschauen? Ja, es gibt darauf eine vermeintliche Antwort. Wer da glaubt, eine Antwort zu haben? In Innsbruck. Das hören wir in wenigen Minuten, in knapp 10 Minuten in den Tirol-Nachrichten mit Christine Trainer. Und musikalisch gibt's bis dorthin La Brassbanda und auch den Andy Borg zu hören. Also unbedingt dranbleiben hier auf U1.
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0: Labras Banda auf Radio U1 Tirol, 11.30 Uhr und damit Zeit für die Tirol-Nachrichten und Christine Trainer.
1: Schönen Vormittag.
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1: Nach einem schweren Verkehrsunfall ist die Mirminger Straße bei Nassereit heute am Vormittag komplett gesperrt worden. Laut ersten Informationen hat sich gegen 10.30 Uhr ein Fahrzeug dort überschlagen. Wie viele Personen beteiligt oder verletzt worden sind, ist derzeit noch unklar. Ein Notarzthubschrauber sowie die Feuerwehr sind zum Unfallort alarmiert worden. Weitere Details zum Unfallhergang liegen noch nicht vor. Wie könnte Tirol im Jahr 2050 aussehen? Mit dieser Frage haben sich hunderte Teilnehmer beim KI-Gewinnspiel Deine Vision, dein Kunstwerk beschäftigt. Mehr als 400 Bildideen sind dabei mit künstlicher Intelligenz erstellt worden. Die besten Werke sind ab sofort am Sparkassenplatz in Innsbruck zu sehen. Die Bilder zeigen unter anderem Züge über dem Goldenen Dachl oder Windräder auf Tirols Bergen. Besonders das Thema Energie spielt in vielen Beiträgen eine große Rolle, erklärt TIVAG-Vorstand Michael Krax.
3: Erstens wird es wahrscheinlich in den Schulen gut vermittelt und das andere ist, dass die jungen Menschen auch die Medien konsumieren und durchaus auch gute Medien, weil man sieht, was aktuell geopolitisch passiert und das bewegt junge Menschen und das, was sie damit bezwecken wollen, sprich eine Unabhängigkeit für unseren Standort, das sieht man auf den Bildern ganz eindrucksvoll abgebildet.
1: Insgesamt haben 160 Schulklassen und zahlreiche Privatpersonen an der Initiative von Tirol 2050 teilgenommen. Die besten Projekte werden mit dem Tiroler Klimaschutzpreis Juni ausgezeichnet, der mit 10.000 Euro dotiert ist. Mehr dazu heute im U1 Mittagsjournal von 12 bis 13 Uhr. Und in Kufstein wird das geplante Umbauprojekt für das Restaurant am Hechtsee gestoppt. Den Gemeinderäten waren die geschätzten Kosten von bis zu 4,4 Millionen Euro zu hoch. Dem ursprünglichen Sieger des Architekturwettbewerbs ist also jetzt eine Absage erteilt worden. Stattdessen soll jetzt die Festung Kufstein GmbH das bestehende Gebäude abreißen und ein neues, kleineres Restaurant bauen. Die Kosten dafür werden mit rund 2,2 Millionen Euro netto angegeben. Soweit also die aktuellen Nachrichten und wir sind damit wieder bei Ihnen auf den Tiroler Straßen.
0: Vielen Dank, Christine. Das ist der U1 Verkehrsservice, jetzt um 11.31 Uhr. Und da starten wir mal gleich mit guten Nachrichten. Die B189 Mirminger Straße im Gemeindegebiet von Nassereit ist jetzt wieder offen. Da hat es ja eine wechselseitige Anhaltung gegeben. Mittlerweile ist die Unfallstelle geräumt und es sind wieder beide Fahrstreifen offen sozusagen. Und dann noch auf die S16, die Alberg-Schnellstraße in Fahrtrichtung Bludenz. Im Tunnel Pjans-Quadratsch sind da momentan Personen auf der Fahrbahn. Fahren Sie in diesem Bereich also bitte vorsichtig. Wir wünschen eine gute und sichere Fahrt.
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0: 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Und machen weiter mit Johnny Logan. So klingt ihr Dienstagvormittag.

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0: das Trio Melody hier auf U1. Und jetzt schauen wir in den Veranstaltungskalender.
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0: Diesen Donnerstag, also übermorgen, findet das Traktoreröffnungsfest vom Traktorclub Standgas Münster mit Oldtimern jeglicher Art statt. Beginn ist um 10.30 Uhr am Schwimmbadparkplatz Münster mit Rahmenprogramm und dem Original Almrauschklang. Alle Infos finden Sie unter www.standgas-münster.at. Und am Wochenende findet die 10. Maiwiesen am Festplatz beim Pavillon in Reit im Alpachtal statt. Am Freitag spielen das Tiroler Echo und die Backerburm, am Samstag sorgen die Horchberger Burm und die Karolinenfelder für gute Unterhaltung.
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0: Immer was los bei uns im Land. Und auch bei uns hier auf U1. Fantasy sind das. Begleiten uns in Richtung Mittagspause. Vielleicht gerade beim Kochen oder die letzten Züge noch, bevor es abgeht in die Mittagspause. Was auch immer Sie machen, schön, dass Sie da sind.

0: Ein wunderschönes Duett von Ute Freudenberg und Christian Leis hier auf Radio U1 Tirol. Gleich haben wir noch ein bisschen mehr Musik für Sie vorbereitet. EAV und Trucks begleiten uns jetzt zu den Weltnachrichten und die gibt's in rund 10 Minuten um 12 Uhr.
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1: Mit Hannes Haab. Ob Phishing oder Anlagebetrug im Web, Geldfallen lauern mittlerweile überall und die Tricks der Betrüger werden immer raffinierter. Ist der Schaden einmal da, lassen die Banken Betroffene aber auf dem Stich. Das kann nicht sein, sagt Gabriele Zgubic, Konsumentenschützerin von der AK Wien. Es braucht mehr Schutz für Konsumentinnen und Konsumenten.
2: Bei Phishing etwa wollen wir, dass die Banken mehr in die Pflicht genommen werden, statt den Kundinnen die Schuld zuzuschieben. Wir fordern, dass vor allen Dingen bei Online-Banking-Betrug, wenn ein Phishing-Betrug war, dass die Banken unverzüglich das Geld erstatten, so wie es eigentlich gesetzlich vorgesehen ist.
1: Auch die Polizei warnt heute einmal mehr vor Betrugsanrufen durch falsche Polizisten und appelliert, die echte Polizei fordert niemals Bargeld oder Wertgegenstände zur Verwahrung an. Wer so einen Anruf bekommt, soll einfach auflegen, 133 anrufen und den Betrugsversuch melden. Der österreichischen Polizei ist fast 7 Jahre nach einem Mafia-Mord in Wien ein Fahndungserfolg gelungen. Die Polizei hat einen Verdächtigen in Rimini in Italien geschnappt. Am 21. Dezember 2018 wurde ein Mann in der Wiener Innenstadt auf offener Straße erschossen. Ein weiterer wurde schwer verletzt. Hintergrund war ein blutiger Streit zwischen zwei montenegrinischen Drogenclans. Italien löst Griechenland als das Land mit den meisten Schulden in der Eurozone ab. Bis Ende des Jahres soll die italienische Staatsverschuldung auf rund 140% der Wirtschaftsleistung steigen, während Griechenland seine Staatsschulden weiter abbaut. 2020 war das Land noch bei einer Schuldenquote von 210%. Bis Ende 2026 soll sie auf rund 137% sinken. KI statt Tierversuche, das könnte in der Medikamentenforschung künftig möglich sein. Deutsche Wissenschaftler haben ein KI-System entwickelt, das die Zahl der nötigen Tierversuche um 30-50% reduzieren soll. Die KI lernt aus echten Versuchsdaten und kann diese so erweitern, dass kleinere Tiergruppen ausreichen, ohne dass die wissenschaftliche Aussagekraft verloren geht, heißt es.
3: Und damit sind wir auf den Tiroler Straßen. Das ist der U1 Verkehrsservice um 12:02. Ja, und da ist uns nichts gemeldet worden. Polizei und ASFINAG haben uns nichts gemeldet. Falls Ihnen was auffällt, jetzt im Mittagsverkehr, gerne jederzeit anrufen unter 052 42 61 030 30. Vielen Dank im Voraus und eine gute Fahrt. Heute am Nachmittag, da ziehen noch vereinzelt Regenschauer durchs Land. Oberhalb von 900 Metern kann es auch schneien. Zwischendurch lockert es immer wieder auf und die Sonne, die schaut auch wieder ein bisschen heraus. Außerdem müssen wir mit lebhaftem Nordwestwind rechnen. In Osttirol weht ein stürmischer Nordföhn. Generell bleibt es heute für Mitte Mai ungewöhnlich frisch. Mehr als 6 bis 12 Grad sind da heute nicht drinnen. Die aktuellen Temperaturen, Kramsach meldet 8 Grad, bei Ihnen in Sautens messen wir derzeit 10 und in Trinz hat es momentan 6 Grad. Die Nacht auf Mittwoch verläuft größtenteils trocken und streckenweise geht sich auch noch ein bisschen Sonne am Abend aus. Die Temperaturen, die pendeln sich dann in der Nacht zwischen plus 2 und minus 4 Grad ein. Der morgige Mittwoch, der wird wieder freundlicher und vor allem in der Früh ist es vielerorts klar.
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3: Wie könnte Tirol im Jahr 2050 ausschauen? Ja, spannende Frage, mit der wir uns in dieser Stunde in wenigen Minuten beschäftigen. Und damit herzlich willkommen in der Mittagspause, hoffentlich schon beim Mittagessen. Mahlzeit. Zu dieser Frage hat es nämlich auch einen Wettbewerb gegeben. Und die Ergebnisse, die gibt es derzeit in Innsbruck zu sehen. Und die Details haben wir gleich hier auf U1. Davor haben wir jede Menge Musik für Sie vorbereitet, unter anderem Z3. Und jetzt legen wir los mit der Vanessa Mai.
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0: Z3 für ihre Mittagspause. Wie Tirol im Jahr 2050 ausschauen könnte. Mit der Frage haben sich hunderte Teilnehmerinnen und Teilnehmer beim KI-Gewinnspiel Deine Vision, dein Kunstwerk auseinandergesetzt. Schöne Mittagszeit auf U1. Ab heute werden die besten Bilder davon ausgestellt. Philipp Wachter ist für uns vor Ort gewesen und berichtet direkt aus Innsbruck vom Sparkassenplatz.
1: Es ist eine spannende Frage. Wie entwickelt sich Tirol bis zum Jahr 2050? Was wird besser? Was wird zum Problem und welche Lösungen haben wir? Mittels künstlicher Intelligenz sind im Rahmen des Gewinnspiels über 400 Bildideen generiert worden. Die besten kann man sich jetzt am Sparkassenplatz ansehen. Eines haben die Bilder alle gemeinsam, sagt auch TIWAG-Vorstand Michael Gaxner im U1-Interview.
2: Ich glaube, die große Klammer ist die Hoffnung in die Zukunft. Die sieht man auf allen Bildern ganz eindeutig und es zeigt auch, wie viel Kreativität in den jungen Menschen steckt und wie viel Schaffensgeist sie damit auch abbilden, die Zukunft in die Hand zu nehmen und aktiv für eine positive Entwicklung des Landes beizutragen.
1: Einmal ist es eine Bahn, die über das goldene Dachl fährt. Bei einem anderen Bild stehen viele Windräder auf den Bergen. Den jungen Teilnehmerinnen und Teilnehmern ist bewusst, dass das Thema Energie in den nächsten Jahren eines der wichtigsten sein wird.
2: Erstens wird es wahrscheinlich in den Schulen gut vermittelt. Und das andere ist, dass die jungen Menschen auch die Medien konsumieren. Und durchaus auch gute Medien, weil man sieht, was aktuell geopolitisch passiert und das bewegt junge Menschen und das, was sie damit bezwecken wollen, sprich eine Unabhängigkeit für unseren Standort, das sieht man auf den Bildern ganz eindrucksvoll abgebildet.
1: 160 Schulklassen und viele weitere Privatpersonen haben am Gewinnspiel teilgenommen. Die Besten werden jetzt mit dem Tiroler Klimaschutzpreis Junior ausgezeichnet, der mit 10.000 Euro Preisgeld dotiert ist. Diese KI-Bilder müssen jetzt eine zusätzliche Motivation für uns alle sein, um anzupacken, sagt TIWAG-Vorstand Michael Gaxner.
2: Jetzt heißt es am Ende raus aus die Stauden, auf gut Tirolerisch, jetzt müssen wir es anpacken. Unsere Fähigkeiten in die Hand nehmen und ich kann Ihnen nur sagen, wir haben reichlich davon. Nehmen Sie in die Hand, schaffen wir Unabhängigkeit und schaffen wir damit Wohlstand und eine prosperierende Zukunft.
1: Die besten Bilder sind jetzt bis zum 31. Mai am Sparkassenplatz in Innsbruck ausgestellt.

0: Ein absoluter Klassiker von den Beatles und das für Ihre Mittagspause nur hier bei uns auf Radio U1 Tirol. Gleich für Sie mit dabei Hansi Dumitsch und die Flippers. Und da haben wir einen Titel, bei dem man einfach mitmachen muss. Es geht um den kleinen Flo im Herzen. Wenn Sie es hören, wissen Sie bestimmt, von welchem Titel ich spreche. Gibt's gleich in wenigen Minuten.
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0: Lara Bianca Fuchs begleitet uns durch die Mittagspause und mittlerweile ist es 12.30 Uhr und damit wieder Zeit für die Tirol-Nachrichten und die gibt's von Christine Trainer.
1: Schöne Mittagszeit.
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1: Nach einem schweren Verkehrsunfall ist die Mirminger Straße bei Nassereit heute am Vormittag für eine Dreiviertelstunde komplett gesperrt worden. Laut ersten Informationen hat sich gegen 10:30 dort ein Auto überschlagen. Eine Person ist dabei verletzt worden und wurde mit dem Hubschrauber direkt ins Krankenhaus nach Zams geflogen. Wie schwer die Verletzungen sind, ist derzeit aber noch unklar. Auch die Feuerwehr Nassereit ist im Einsatz gestanden. Ein zunächst vermuteter Fahrzeugbrand hat sich allerdings nicht bestätigt. Die Einsatzkräfte sicherten die Unfallstelle und banden ausgelaufene Betriebsmittel. Zunächst ist befürchtet worden, eben, dass das Fahrzeug brennt. Das hat sich nicht bestätigt. Im Zillertal hofft man auf Geld aus den Tiroler Bäderfonds für ein neues Regionalbad in Meierhofen. Das Projekt ist vor kurzem beim Land eingereicht worden mit veranschlagten Kosten von rund 37 Millionen Euro. Geplant sind unter anderem ein 25 Meter Sportbecken, Erlebnisbereiche für Familien, eine große Rutsche sowie ein Wellness- und Saunabereich. Entstehen soll das neue Bad am Gelände des bestehenden Erlebnisbades in Meierhofen. Unterstützt werden soll das Projekt von insgesamt 13 Gemeinden im Zillertal. Ende Mai beschäftigt sich der Bäderbeirat des Landes mit dem Antrag. Und weil er ohne Führerschein und mit zu hoher Geschwindigkeit in Breitenbach einen schweren Unfall verursacht hat, muss sich heute am Nachmittag ein 20-jähriger Mann am Innsbrucker Landesgericht verantworten. Rosi Eigner-Gertl mit den Einzelheiten.
3: Passiert ist der Vorfall am 20. Februar in der Unterländergemeinde Breitenbach am Inn. Der 20-Jährige hat damals die Kontrolle über das Fahrzeug, das nicht zum Verkehr zugelassen gewesen ist, verloren. In der Folge ist das Auto von der Fahrbahn abgekommen und im angrenzenden Wald gegen einen Baum geschleudert worden. Einer seiner beiden Mitinsassen hat dabei Halswirbelfrakturen, multiple Prellungen und eine Blutansammlung im Bereich des Schädelknochens erlitten. Da der junge Mann zum Unfallzeitpunkt keine gültige Lenkberechtigung besessen hat und zu schnell unterwegs gewesen ist, muss er sich heute wegen fahrlässiger Körperverletzung verantworten. Im Falle einer Verurteilung ist auch eine Haftstrafe nicht auszuschließen.
1: Rosi Eigner-Gertl hat berichtet und das waren soweit die Informationen aus Tirol.
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0: Und auf den Straßen ist es soweit ruhig im Mittagsverkehr, Polizei und ASFINAG. Und auch sie haben uns nichts gemeldet. Damit haben wir ganz, ganz viel von ihrer Lieblingsmusik Platz. Gleich haben wir Daniela Alfinito und das ist jetzt Tiroler Wind.

0: Eros Ramazzotti, ein bisschen was Italienisches für Ihre Mittagspause. Heute ist der internationale Tag der Pflege. Pflegerinnen und Pfleger werden ja oft als selbstverständlich gesehen und genau deswegen gibt es oft zu wenig von ihnen. Schöne Mittagspause auf U1. Auch in Tirol wird händeringend nach Pflegekräften gesucht. Gleichzeitig steigt der Bedarf weiter an. Wie man dem entgegenwirken will und warum viele Beschäftigte trotzdem an ihre Grenzen kommen, Christine Trainer berichtet.
1: Rund 9.500 Menschen arbeiten derzeit in Tirol in der Pflege, in Krankenhäusern, Pflegeheimen oder bei mobilen Diensten. Viele von ihnen sind Frauen und viele von ihnen sind bereits älter als 50 Jahre. Das heißt, in den nächsten Jahren gehen zahlreiche Pflegekräfte in Pension, während gleichzeitig immer mehr Menschen Betreuung brauchen. Deshalb setzt das Land Tirol verstärkt auf Ausbildung. Aktuell machen rund 2.600 Menschen eine Pflegeausbildung, so viele wie noch nie. Auch die Pflegelehre gewinnt zunehmend an Bedeutung. Gesundheitslandesrätin Cornelia Hagele führt aus.
2: Über 2.600 Menschen in Tirol machen gerade eine Ausbildung in der Pflege. Wir in Tirol können auch sehr, sehr stolz sein, dass wir die meisten Pflegelehrlinge in ganz Österreich haben. Wir haben nämlich mehr Pflegelehrlinge als alle anderen Bundesländer zusammen. Und das ist wirklich ein ganz großer Erfolg und es freut uns, dass das auch so gut angenommen wird.
1: Derzeit absolvieren 126 Lehrlinge ihre Ausbildung in 41 Lehrbetrieben. Doch nur mehr Nachwuchs auszubilden reicht nicht aus, denn viele Pflegekräfte verlassen ihren Beruf wieder, oft wegen der hohen Belastung. Die Gewerkschaft ÖGB Tirol fordert deshalb bessere Arbeitsbedingungen und höhere Löhne. Sonja Föger-Kalkschmidt vom ÖGB.
3: Es braucht eine bessere Bezahlung, mehr Freizeit, eine sichere Freizeit, sichere Dienstpläne und Arbeitsbedingungen, wo die Menschen sich auch wieder erholen können, wo sie gesunde Arbeitsbedingungen haben, wo die Ausbildung bereits gut bezahlt wird und dass sie Perspektiven haben, vor allem, dass sie bis zur Pension diese Arbeit auch schaffen können und auch wollen.
1: Außerdem braucht es mehr Unterstützung für Angehörige, die zu Hause pflegen, so der Appell. Im Strukturplan Pflege des Landes sind bis 2033 rund 2.100 neue Pflegeplätze vorgesehen. Der Fokus liegt dabei vor allem auf flexiblen Angeboten wie Tagespflege oder betreutem Wohnen.

0: Die Freddy-Pfister-Band bringt's auf den Punkt hier auf Radio U1 Tirol. Mit Rosanna Rocci und Tom Jones geht's jetzt in Richtung Weltnachrichten um 13 Uhr.
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1: Mit Hannes Haab. Selbsternannte Finfluencer, Anlagebetrug oder Phishing, Betrug und Abzocke im Internet lauern fast überall. Ist der Schaden dann einmal da, lassen die Banken die Opfer aber oft im Stich, kritisiert die Arbeiterkammer. Die Tricks der Betrüger werden nämlich immer raffinierter, erklärt Konsumentenschützer Christian Brandner von der AK Wien.
2: Die technischen Möglichkeiten werden ausgefeilter und wenn wir Fälle reinbekommen, ist es sehr schwierig aufzudröseln, wo eigentlich das Einfallstor für den Betrug war, beziehungsweise es gibt so viele vielschichtige Attacken und vielschichtigen Betrug, auch technikgetrieben, dass man nicht mehr sagen kann, der Kunde war jetzt aufgrund dieser Komplexität, auch der Möglichkeiten, der technischen Möglichkeit grob fahrlässig.
1: Die Arbeiterkammer fordert, dass Banken in die Pflicht genommen werden. Bei Online-Banking-Betrug sollen die Banken das Geld rückerstatten, wenn die Kunden weder grob fahrlässig noch die Überweisung selbst losgeschickt haben, wie es gesetzlich vorgesehen ist. An Österreichs Flughäfen hat es in den ersten 3 Monaten des Jahres zwar weniger Flüge, aber mehr Reisende gegeben. Nur in Klagenfurt und Linz sind weniger Passagiere abgeflogen. Die 4 anderen Verkehrsflughäfen sind deutlich im Plus, allen voran Graz. Das Wachstum ist in Wien mit 1,8% vergleichsweise schwach gewesen. Mit knapp über 6 Millionen Passagieren liegt Wien aber mit großem Abstand an der Spitze. Der Klimawandel steuert heuer auf einen Negativrekord zu. Von Jänner bis April sind weltweit über 150 Millionen Hektar Land verbrannt, mehr als ein Fünftel mehr als beim bisherigen Rekord. Forscher warnen, dass es noch schlimmer werden könnte. Durch das Klimaphänomen El Niño, das sich ab Mai entwickeln soll, sind extreme Hitze, Dürren und Waldbrände weltweit wahrscheinlicher. Trotz Sparkurs erhöht die Regierung das Pflegegeld auch im nächsten Jahr. Rund 120 Millionen Euro sind dafür im Budget verankert, heißt es heute von Sozialministerin Schumann. Aktuell haben in Österreich rund 500.000 Menschen Anspruch auf Pflegegeld, Tendenz steigend. Deswegen appellieren Hilfsorganisationen am heutigen Tag der Pflege, dass der Beruf generell attraktiver werden müsse, weil es vor allem an Personal fehlt.
3: Und damit sind wir bei Ihnen auf den Tiroler Straßen. Es ist 1:02, das ist der U1 Verkehrsservice und da sind wir schnell durch. Polizei und ASFINAG haben uns auf den Hauptverkehrsverbindungen nichts Spezielles gemeldet. Kommen Sie gut und sicher an Ihr Ziel. Die aktuellen Temperaturen bei uns im Land. In Reutte hat es momentan 6 Grad, in Schleiten messen wir 9 und bei Ihnen in Jenbach hat es momentan 8 Grad. Der Nachmittag heute wird überwiegend trocken, nur vereinzelt ziehen Schauer durch. Es lockert immer wieder auf und damit sind auch größere Sonnenfenster möglich. Der Nordwestwind ist lebhaft spürbar, in Osttirol da weht ein stürmischer Nordföhn. Generell bleibt es für Mitte Mai heute ziemlich frisch, 5 bis 12 Grad sind möglich. Der Abend und die Nacht verlaufen dann größtenteils trocken. Die Nacht bleibt meistens klar und deshalb kühlt es auch ziemlich ab auf +2 bis -4 Grad. Teilweise wird es frostig. Der morgige Mittwoch, der wird dann freundlicher, wobei es in der Früh noch ziemlich kalt ist. Im Laufe des Tages wird es dann immer milder.
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3: Ja, und damit darf ich mich von Ihnen verabschieden. Anna-Maria Rödig sagt Pfiat euch und ich wünsche Ihnen noch einen ganz feinen Dienstagnachmittag. Ab 14 Uhr begrüßt Sie dann Lukas Brunner in der Tiroler Zeit. Da gibt es unter anderem ein neues Mundartgedicht und den Kinotipp für Sie. Also unbedingt dabei sein heute ab 14 Uhr und damit sage ich schönen Nachmittag und ich freue mich schon auf ein Wiederhören. Machen Sie es gut inzwischen.

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1: Im Studio Christine Treiner, es ist genau 13.30 Uhr, einen schönen Nachmittag. Ein Verkehrsunfall nach Aquaplaning hat sich heute in der Früh schon in Fieberbrunn ereignet. Ein 21-jähriger Lenker hat auf der regennassen Fahrbahn die Kontrolle über seinen Transporter verloren und ist in der Folge auf die Gegenfahrbahn geraten. Der Kastenwagen hat mehrere Häkchen durchbrochen und ist anschließend gegen ein Carport gekracht. Beim Aufprall sind zahlreiche Pakete aus dem Fahrzeug geschleudert worden. Der Fahrer ist verletzt worden und wurde ins Krankenhaus nach St. Johann gebracht. Am Transporter und am Carport ist erheblicher Sachschaden entstanden. Feuerwehr, Rettung und Polizei standen im Einsatz. Raketen mit Luftdruckantrieb, Roboterarme zum Müll sortieren und sogar Steinzeitforschung. Beim Wettbewerb Jugend forscht in der Technik haben rund 100 Tiroler Schüler in Innsbruck ihre Ideen präsentiert. Insgesamt sind 11 Projekte ausgezeichnet worden. Besonders erfolgreich war eine Gruppe der Mittelschule Kundl mit selbstgebauten Raketen. Den Sieg in der Kategorie Schulklasse holte sich die MS Hötting West mit einem Müllsortierroboter aus dem 3D-Drucker. Mit dem Wettbewerb sollen Kinder und Jugendliche früh für Technik, Informatik und Naturwissenschaften begeistert werden. Veranstaltet wird das Projekt jedes Jahr von der Wirtschaftskammer Tirol gemeinsam mit mehreren Partnern. Und zum Schluss noch zum Sport. Heute geht es nach einem Tag Pause weiter bei der Giro d'Italia. Um 14 Uhr startet Etappe Nummer 4, die über 138 Kilometer von Catanzaro nach Cosenza führt. Der Osttiroler Felix Gall ist dabei, freut sich aber vor allem auf Freitag auf die erste große Bergetappe.
2: Ja, Etappe 7, die erste große Berg- oder GC-Etappe, auf die ich mich auf jeden Fall freue und wo dann, glaube ich, auch mal erste Indizien gibt, wie fit ich bin und wie fit auch die Konkurrenz ist und wo jeder umgeht.
1: So Gall. Als Führender nach der dritten Etappe geht heute Paul Magnier ins Rennen. Felix Gall ist aktuell auf Platz 30. So weiter so die Tirol-Nachrichten.
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1: Mit Hannes Harb. Die Grünen haben heute einmal mehr die Budgetpläne der Bundesregierung scharf kritisiert. Grünen-Chefin Gewessler spricht da von einem Raub an der Zukunft, den die Regierung mit diesem Budget begehe.
2: Schon wieder gibt es eine Verteuerung der E-Mobilität. Es gab letztes Jahr den ersten Schritt, jetzt soll der nächste folgen mit einer weiteren Streichung einer Steuerbegünstigung. Beim Ausstieg aus fossilen Öl- und Gaskesseln geht das Geld aus. Das ist der energiepolitische Rückwärtsgang und das macht uns in Krisenzeiten nicht krisenfester, sondern nur verletzlicher.
1: Dabei habe die Regierung die letzten Monate immer wieder gepredigt, wie gefährlich die Abhängigkeit von Öl und Gas sei. Die Staatsanwaltschaft hat den Fall rund um den Amoklauf an einer Grazer Schule im Juni letzten Jahres abgeschlossen. Der 21-jährige Schütze hat allein gehandelt. Es fehlen Hinweise für Mitwisser und Helfer. Zum Motiv schreibt die Staatsanwaltschaft, dass der Täter andere Schulschießereien verherrlicht haben soll. Die verwendeten Waffen hat der 21-jährige legal besessen. Der britische Premier Starmer will weiter in seinem Amt bleiben, trotz Wahlniederlage der Labour-Partei bei Regionalwahlen und großem Druck aus seiner eigenen Partei lehnt er einen Rücktritt weiter ab. Knapp 80 Labour-Abgeordnete haben öffentlich auf seinen Rücktritt gedrängt. Das Land erwartet, dass die Regierung weiterarbeitet, so Starmer. Selbsternannte Finfluencer, Anlagebetrug oder Phishing. Betrug und Abzocke im Internet lauern fast überall. Ist der Schaden dann einmal da, lassen die Banken die Opfer aber auf dem Stich, kritisiert die Arbeiterkammer. Die Tricks der Betrüger werden nämlich immer raffinierter. Die Arbeiterkammer fordert, dass die Banken in die Pflicht genommen werden. Bei Online-Banking-Betrug sollen die Banken das Geld zurückerstatten, wenn die Kunden weder grob fahrlässig oder die Überweisung nicht selbst losgeschickt haben, wie es gesetzlich vorgesehen ist.
3: Einen angenehmen Nachmittag, die Radio U1 Tirol Verkehrsinformationen. Wir blicken auf Tirols Straßen und haben auch gleich schon Wartezeiten. Auf der 13 Brenner Autobahn in Fahrtrichtung Bozen, da müssen Sie mit einem Plus von 15 Minuten, also mit erhöhtem Verkehrsaufkommen zwischen der Mautstelle Schönberg und Nüßlach aktuell rechnen. Bauarbeiten gibt es auf der B169 der Zillertalstraße, talauswärts beim Brettfalltunnel. Dieser ist ja wegen Arbeiten aktuell gesperrt. Hier werden Sie umgeleitet und einiges los ist beim Lermoser-Tunnel auf der B179, der Fernpassstraße, der Lermoser-Tunnel. Hier müssen Sie ebenfalls mit viel Verkehr und ein paar Minuten mehr Zeit rechnen. Gute sowie eine unfallfreie Fahrt.
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3: Und wettertechnisch kommt heute am Nachmittag die Sonne immer mehr zum Vorschein. Es gibt nur noch ab und zu leichte Regenschauer. Der Wind aus Nordwest, der wird ziemlich stark und für Mai ist es auch recht frisch mit 6 bis 12 Grad. Der Abend, der wird trocken, teilweise scheint auch die Sonne und begleitet uns in den Abend hinein. In der Nacht ist es dann klar, vielleicht mit etwas Hochnebel. Es wird aber richtig kalt, plus 2 bis minus 4 Grad in manchen Gegenden gibt es also heute Nacht Frost. Schöner als heute wird es dann morgen am Mittwoch. Es ist zwar in der Früh recht kalt in den Tälern, teilweise recht frostig. Die Sonne, die scheint dann aber für einige Stunden und es kommen dann noch ein paar Wolken hinzu. Es bleibt aber meist trocken. Die Temperaturen morgen, die liegen zwischen 11 und fast 20 Grad. Christi Himmelfahrt, also übermorgen am Donnerstag zu Feiertag, da wird es dann wechselhaft und kühl werden. Die Temperaturen, die zeigen aktuelle Werte in Batsch 8 Grad, Itter meldet 5, in Tiersee 6 Grad und in Häselgär aktuell ebenfalls 5 Grad.
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3: Und ich wünsche einen angenehmen Nachmittag. Schön, dass Sie mit dabei sind, hier bei uns auf Radio U1 Tirol. Wir haben in dieser Stunde zum Beispiel unser Tiroler Mundartgedicht der Woche für Sie vorbereitet. Es gibt den Kinotipp und natürlich findet ja der Eurovision Song Contest statt. Es gibt eine Umfrage zu den Erinnerungen aus den vergangenen Veranstaltungen. Also der Nachmittag bunt gemischt, dazu viel Musik. Ich wünsche Ihnen dazu schöne Zeit und schön, dass Sie das mit uns von Radio U1 verbringen. Und da gibt's gleich ein Comeback-Medley, die Alp.

0: Die Meierin singt von Gold hier bei uns auf Radio U1 Tirol. Und es heißt ja immer, Reden ist Silber und Schweigen ist Gold. Und davon kann man beim Tiroler Mundart aber nicht so viel sagen. Weil wir reden ja gerne in der Mundart sozusagen. Und deshalb gibt es auch wieder ein Tiroler Mundart-Gedicht.
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2: Liebe U1-Radiohörer, mein Name ist Hans Hausberger aus Innsbruck. Und ich lese jetzt das Gedicht schlecht verstehen. Da hier's zum Hals-Nasen-Ohren-Doktor geht, weil er seine Frau oft nicht ganz versteht. Ich hör meine Frau nicht immer und es wird allweil schlimmer. Vielleicht sind die Ohren verstopft, ist drin womöglich ein großer Pfropf. Ein manter Doktor hammerglei, schau rein ins Ohrwaschel, na, verstopft ist nix, muss was anders sein. Das liegt vielleicht an der Stimme deiner Frau, denn die Wissenschaft weiß genau, ältere Männer hören hohe Stimmen schlecht, daher haben sie wohl recht, dass sie ihre Frau nicht immer verstehen. Deshalb müssen sie aber nicht zum Doktor gehen. Na, dann muss was anders sein, meint der Hirsch da gleich. Meine Frau hat jetzt eine tiefere Stimme. Da liegt das Problem wohl nicht da drin. Sie singt nämlich bei uns am Chor seit ein paar Jahren Tenor. Ja, meint dann der Doktor drauf, das ist der Weltenlauf. Es ist immer schon ein Geheimnis gewesen. Wir Männer werden die Frauen nie ganz verstehen.
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0: Immer wieder sehr interessant und nette Mundartgedichte hier bei uns auf Radio U1 Tirol. Dazu gibt's viel Musik. Schön, dass Sie mit dabei sind.

0: Die UCs, die jungen Zillertaler, sorgen immer für Partystimmung, so wie auch die nächsten Herrschaften. Das Alpengirl von Vox Club gibt es in voller Länge. Gleich für Sie. Angenehmen Nachmittag.
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0: Die 10 Gebote der Heimat, die Ladina Musik aus Südtirol. Um 14.30 Uhr, wir haben es 14:30. Felix Bick, ich wünsche dir einen schönen Nachmittag.
1: Ich wünsche einen angenehmen Nachmittag.
0: Und das ist das Neueste aus Tirol.
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1: Der Jenbacher Gasmotorenhersteller INNIO will an die Börse. Gestern hat das Unternehmen einen entsprechenden Registrierungsantrag bei der US-amerikanischen Technologiebörse Nasdaq gestellt. Dieser Antrag muss erst noch genehmigt werden. Wie viele Aktien INNIO verkaufen wird und zu welchem Preis, das steht noch nicht fest. Medienberichten zufolge könnte die Unternehmensbewertung bei etwa 15 Milliarden Dollar liegen. Zuletzt ist die Nachfrage nach den Gasmotoren von INNIO deutlich gestiegen, weil diese für die Energieversorgung von großen Rechenzentren benötigt werden. Bundeskanzler Christian Stocker ist heute auf Tirol-Besuch. Bei einem gemeinsamen Frühstück mit der Tiroler Landesregierung hat er seinen heutigen Terminkalender vorgestellt.
3: Er steht ganz im Zeichen von Wirtschaftspolitik und das wird auch das Thema sein in einem Austausch mit der Landesregierung und dann mit den Abgeordneten und letztlich auch beim Industriedialog, wo ich namhafte Unternehmer und erfolgreiche Unternehmer aus Tirol treffen werde.
1: Die Landesregierung hat mit dem Bundeskanzler unter anderem über für Tirol wichtige Themen gesprochen, wie die sogenannte Reformpartnerschaft, bei der es um die Aufgaben von Bund, Ländern und Gemeinden geht, aber auch die Transitklage Italiens gegen Tirol und das Bundesbudget sind auf der Tagesordnung gestanden. Und Jäger können ihre Abschüsse in Tirol jetzt digital dokumentieren. Mit der App Tiroler Jagd können sie erlegte Hirsche oder Rehe direkt über das Smartphone an die Behörden melden. In Landeck gibt es das System schon seit mehreren Jahren. Jetzt ist die Anwendung auf ganz Tirol ausgeweitet worden. Bisher haben Jäger die geschossenen Tiere immer von einer Kontrollperson persönlich begutachten lassen müssen.
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0: Dankeschön, Felix. Und die Küsse, nie nach Mitternacht erklingen, hier bei uns in der Tiroler Zeit.
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0: gleich.
1: Musik aus dem Zillertal von den jungen Zellbergern. Und jetzt kommen wir zum Veranstaltungshinweis.
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1: Am Pfingstsonntag findet das Finale des internationalen Cordial Cups am Sportplatz in Hopfgarten statt. Hier treten die besten Nachwuchstalente des Fußballs gegeneinander an. Alle Infos unter www.hohe-salve.com/cordialcup.
2: 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Rufen Sie uns an unter 052 42 61 030. 052 42 61 030.
1: Und bei uns gibt's wieder Musik. Das ist die Tiroler Zeit am Dienstagnachmittag.

Lieder zum Mitsingen hier bei uns auf Radio U1 Tirol. 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
1: Mit Hannes Haab. Der Winter ist zurück in Österreich. Die Eisheiligen bringen im Großteil Österreichs nasskaltes Wetter. Stellenweise schneit es sogar bis in manche Täler runter. Das ist durchaus ungewöhnlich, bestätigt uns UBMED-Wetterforscher Konstantin Brandes.
2: Da hat es bis 800, 900 Metern die Schneeflocken runtergedrückt. Also das ist schon wirklich außergewöhnlich. Jetzt für Mitte Mai ist Schnee natürlich bei den meisten nicht mehr auf dem Programm. Allerdings die Eisheiligen lassen da wirklich dieses Jahr richtig ihre Muskeln spielen.
1: Am Adelbergpass beispielsweise hat sogar Kettenpflicht für Lkw gegolten. Obstbauern bangen inzwischen wegen Frost um ihre Ernte. Die Trockenheit dagegen der letzten Wochen kann diese Schlechtwetterfront nicht ausgleichen, sagt der Wetterdienst. Die Grünen haben heute einmal mehr die Budgetpläne der Bundesregierung scharf kritisiert. Grünen-Chefin Gewessler spricht da von einem Raub an der Zukunft, den die Regierung mit diesem Budget begehe. Gewessler kritisiert, dass Steuerbegünstigungen für Elektroautos auslaufen und auch in den Fördertöpfen für den Ausstieg aus Öl und Gas beim Heizen das Geld fehlt. Dabei habe die Regierung die letzten Monate immer wieder gepredigt, wie gefährlich die Abhängigkeit von Öl und Gas sei. Das Land Vorarlberg will in den kommenden Jahren Jugendkriminalität und Internetkriminelle stärker bekämpfen. Dazu haben Landeshauptmann Wallner und Innenminister Kahner eine neue Sicherheitsvereinbarung unterschrieben. Unter anderem wird in Vorarlberg voraussichtlich im nächsten Jahr ein Cybercrime-Training-Center für Polizisten entstehen. Doch in der Schule sitzen statt länger Ferien wegen der Fußball-WM müssen Schüler in Mexiko. Der mexikanische Bildungsminister rudert zurück, den Schülern vorzeitig freizugeben, unter anderem weil Elternverbände heftig dagegen protestiert haben. Mexiko veranstaltet zusammen mit den USA und Kanada die Fußball-WM mit den drei Gastgeberstädten Mexico City, Monterrey und Guadalajara.
3: Das sind die Radio U1 Tirol Verkehrsinformationen. Kurz nach 15 Uhr. Gute Nachrichten. Keine nennenswerten Störungen werden angezeigt. Unfallfreie sowie sichere Fahrt.
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3: Jetzt am Nachmittag, da zeigt sich immer mehr die Sonne. Der Nordwestwind, der frischt sehr lebhaft auf. Es bleibt für Mitte Mai ungewöhnlich frisch am Nachmittag. Die Temperaturen, die kommen nämlich über 6 bis 12 Grad nicht hinaus. Größtenteils trocken und streckenweise sonnig geht es in den heutigen Abend hinein. In der Nacht bleibt es teilweise sternenklar und die Temperaturen, die gehen teilweise wieder in den Frostbereich. Plus 2 bis minus 4 Grad, also in einigen Regionen kühlt es kräftig ab. Morgen zum Mittwoch, da wird es dann freundlicher. In der Früh ist es kalt, in einigen Tälern sogar frostig. Die Sonne, die scheint dann aber ein paar Stunden lang. Somit steigen die Temperaturen wieder etwas an. 11 bis knapp 20 Grad, unbeständig und frisch. Dann übermorgen Christi Himmelfahrt, der Feiertag bei uns im Land. Die Temperaturen, aktuell die 12 Grad, messen wir in Innsbruck. Jenbach meldet 10, in Umhausen 8 Grad und in Kössen 5 Grad.
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3: Eher unbeständig ist das Wetter bei uns im Land an diesen Tagen. Vielleicht auch der ideale Zeitvertreib, wenn Sie ins Kino gehen. Den aktuellen Kinotipp, den gibt es bei uns gleich in wenigen Minuten.

0: Das ist Musik von Markus Wohlfahrt hier bei uns. Und am heutigen Nachmittag gibt es auch
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0: Ja, für alle, die vielleicht an diesem Wochenende, an diesem verlängerten Wochenende Lust auf Kino haben. David Bleiberger-Greinz aus unserer Kinoredaktion hat sich ein bisschen schlau gemacht, was momentan so alles los ist.
2: In den letzten Jahren im Kino sind ja vor allem von Remakes und Reboots dominiert worden. Jetzt kommt nach über 40 Jahren auch die Fortsetzung von Spaceballs, der berühmten Star-Wars-Parodie. Und mit Mortal Kombat gibt's wieder einmal eine Umsetzung eines beliebten Videospiels aus den 90er Jahren. Ob sich die Nostalgie auszahlt, das besprechen wir gleich in Erste Reihe Fußfrei.
0: Und das nach Musik hier bei uns, unter anderem Willi Gröll und die Meierhofner erklingen.

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3: Es gibt 8 Milliarden Menschen auf dem Planeten. Der Mortal Kombat steht uns bevor.
4: Ja, Videospielverfilmungen gehen bekanntlich selten gut. In den letzten Jahren haben Projekte wie The Last of Us oder Fallout aber auch das Gegenteil bewiesen. Jetzt startet mit Mortal Kombat 2 gerade ein neuer Ableger des berühmten Kampfspiels in den Kinos und kann tatsächlich auch überzeugen.
3: Johnny Cage, das ist ein Krieg um das Schicksal ihrer Welt.
4: Natürlich geht es hier mehr um blutige Action als um emotionale Momente. Mortal Kombat 2 trifft aber den Stil der alten Spiele sehr gut und wird vor allem Fans von 80er-Jahre-Actionfilmen sehr gut gefallen.
5: Damit wird das große Geld beim Film gemacht. Spaceballs das T-Shirt, Spaceballs das Buch zum Ausmalen, Spaceballs der Flammenwerfer.
4: Comedy-Legende Mel Brooks wird diesen Sommer 100 Jahre alt. Dafür gibt es auch ein ganz besonderes Geschenk. Nach 40 Jahren kommt endlich Spaceballs 2 in die Kinos.
6: Die Macht?
5: Nein, der Saft!
4: Charaktere wie Lone Star, Prinzessin Vespa und Lord Helmchen werden alle von den Originaldarstellern gespielt. Leider heißt der Film aber nicht Spaceballs 2 auf der Suche nach noch mehr Geld, wie im Original angekündigt, sondern einfach nur Spaceballs The New One.
5: Mit Gottes so will sehen wir uns alle in Spaceballs 2 wieder, auf der Suche nach noch mehr Geld.
4: Erscheinen wird die Sci-Fi-Komödie am 23. April 2027.
7: Richter Jackson? Sie haben Hermann Göring festgenommen.
8: Was haben die jetzt mit ihm vor?
4: Und gerade startet mit Nürnberg ein extrem spannender Historien-Thriller in den heimischen Kinos. Russell Crowe spielt Hermann Göring, der nach dem Krieg von den Alliierten festgenommen wird und von einem Psychiater verhört wird, der immer mehr in den Griff des Bösen gelangt.
9: Er ist hochintelligent, charmant und ein Narzisst.
10: Ich werde der Schlinge des Henkers entkommen.
9: Sie sind sehr überzeugt von sich.
4: Neben Russell Crowe liefert auch Oscar-Gewinner Rami Malek eine extrem überzeugende Performance als Psychiater und macht Nürnberg zu einem durchaus gelungenen Historienfilm.
11: Alles andere als ein vollständiger Sieg kommt einer Niederlage gleich. Sie dürfen keinen Fehler machen.
4: Viel Spaß im Kino. David Bleiberger-Kreins, Unterhaltungsredaktion.
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12: Das war unser heutiger Kinotipp. Bernie Blank klingt nun am Freitag, präsentiert er auch was Neues hier bei uns auf Radio U1 Tirol.

0: Oh yeah. Bernie Plank hier bei uns auf Radio U1 Tirol und gleich gibt es Musik aus dem Zillertal.
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0: So nennt sich die neue von Mario K. Mega kurz, mega stark und das gibt es gleich hier bei uns.
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0: Das ist Musik aus dem Zillertal von Mario Karm. 15.30 Uhr, halb vier. Felix Bick hier bei uns.
1: Ich wünsche einen schönen Nachmittag.
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1: Wie geht es unseren Kindern und Jugendlichen? Das hat eine Studie der Medizinischen Universität Innsbruck untersucht und herausgefunden, jedes 10. Kind im Volksschul- und Mittelschulalter fühlt sich stark belastet. Einerseits sind es externe Faktoren wie Kriege, der Klimawandel, Krankheiten und Armut, die den Kindern zu schaffen machen, aber wie Psychologin Silvia Exenberger erklärt, auch Faktoren des täglichen Lebens.
3: Also bei Kindern ist ja vor allem wichtig Schule, andere Freunde, andere Kinder. Dann zu einer Gruppe gehören natürlich, wird immer wichtiger. Wenn das nicht klappt oder wenn sie das Gefühl haben, sie sind nicht bei einer Gruppe, dann ist das belastend.
1: Die höchste psychische

0: Belastung haben die Kinder während der Corona-Pandemie gezeigt. Seit dem Herbst 2023 verbessert sich die Situation laut der Studie sukzessive. Nachdem heute Nacht in Aldran sein Stall gebrannt hat, haben die Brandermittler jetzt den Ursprung des Feuers entdeckt. Die Flammen haben sich von der Holzdecke oberhalb einer Selchkammer ausgebreitet. Gestern Abend ist in der Selchkammer noch eingeheizt worden. Bei dem Gebäudebrand ist zum Glück niemand verletzt worden. Auch die Hühner haben die Einsatzkräfte aus dem Stall retten können. Der Sachschaden ist aber erheblich. Und noch zum Football. Die Raiders Tirol starten am Sonntag in die neue EFA-Saison. Erster Gegner sind auswärts die Munich Ravens. Coach Juan Fatah traut sich vor dem Spiel gegen München noch keine Prognose über seine Mannschaft abzugeben.
1: Das ist immer schwierig vor der ersten Woche zu sagen, wo steht man, was ist realistisch. Da muss man ganz vorsichtig sein, einfach auch um die Erwartungshaltung. Und da geht es mir nicht so sehr um das Äußere, sondern um die Mannschaft. Wir müssen einfach von Spiel zu Spiel denken und wir werden relativ bald wissen, wo wir stehen.
0: Ziel der Raiders ist das EFA-Halbfinale.
2: Dankeschön, Felix. Die Radio U1 Tirol Verkehrsinformationen auf der A12 Inntal Autobahn. Gibt es aktuell ein Verkehrsproblem und zwar direkt bei Schwarz. Zwischen Vomp und Schwarz müssen Sie aktuell mit einem Plus rechnen. Bis zu 10 Minuten verlieren Sie dort aktuell in Fahrtrichtung Innsbruck. Gute sowie sichere Fahrt.
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2: 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Bei uns gibt's nun Musik von einer jungen, aufstrebenden Sängerin, die Anja Fischstaler. Ja, wir heute zusammen.
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Und jetzt habe ich einen neuen Song frisch auf unseren Plattentellern liegen. Und zwar von einem, den wir alle kennen. Alex Reichinger, der Sommerhitkönig aus dem Jahr 2018, ist musikalisch zurück mit seiner brandneuen Single Wir leben den Traum. Da präsentiert der Tiroler Sänger einen gefühlvollen modernen Popschlager. Da singt er über die Liebe, Vertrauen und das Glück, gemeinsam durchs Leben zu gehen. Eine starke Hook, eine klare Stimme und ganz viel positive Energie. Also ein echtes Liebesbekenntnis für alle, die an das große Wir glauben. Hier ist neue Musik von Alex Reichinger. Wir leben den Traum.

leben den Traum. Das ist neue Musik von Alex Reichinger hier bei uns auf Radio U1 Tirol. Wer hat denn heute früh die Winterjacke wieder rausgekramt? Ich glaube, da sind sie nicht allein. Die Eisheiligen, die haben nämlich Tirol über Nacht eiskalt erwischt. 15 bis 20 Zentimeter Neuschnee in höheren Lagen und auch in den Tälern, da hat es ein wenig geflockt. Vom Dannheimer Tal bis nach St. Anton am Adelberg hat es heute überall eine weiße Überraschung gegeben. So stellt man sich den Mai halt in Tirol vor, oder? Aber die Eisheiligen, die haben natürlich auch pünktlich ihren Namen wieder aller Ehre gemacht. Seit Wochenbeginn da kühlt denn die Temperaturen nämlich deutlich ab in der Nacht auf heute Dienstag, da überzog eben der späte Wintereinbruch das Land. Also schon was Besonderes, die Eisheiligen, und die bleiben uns natürlich auch noch an den nächsten Tagen erhalten. Zur morgigen Wochenmitte, da beruhigt sich die Lage aus jetziger Sicht zumindest vorübergehend. Ausgedehnte Wolken sind zwar möglich, aber morgen auch viel Sonnenschein. Es dürfte also der schönste Tag der Woche werden, aber natürlich geht es auch ein wenig unbeständig weiter an den nächsten Tagen. Zum Beispiel Christi Himmelfahrt am Feiertag ist es unbeständig und auch wieder sehr frisch. Die Schauer, die werden teilweise in 1300 bis 1600 Meter zu Schneeschauer werden. Das genaue Wetter, das gibt es natürlich auch bei uns in 15 Minuten um 16 Uhr hier auf Radio U1 Tirol.

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1: Mit Hannes Haab. Das niederländische Kreuzfahrtschiff, auf dem das Hunter-Virus ausgebrochen ist, wurde vollständig evakuiert und ist auf dem Weg zurück nach Rotterdam. Grund zur Sorge gibt es für Europa und auch Österreich nicht. Das Virus gibt es auch bei uns, aber es ist viel harmloser, sagt uns Lamish Meshtubi, Fachärztin für klinische Mikrobiologie und Hygiene bei der ÖGK.
2: Viele könnten eine Infektion bekommen und das gar nicht bemerken. Also das kann komplett symptomlos verlaufen. Und die meisten werden Symptome wie Fieber, Gliederschmerzen, Kopfschmerzen, Durchfallerbrechen bekommen. Also sehr unspezifische Symptome. Symptome wie bei einem grippalen Infekt.
1: Das Virus zirkuliert bei uns vor allem im Südburgenland und in der Südsteiermark und wird über die Rüttelmaus übertragen. Bei Arbeiten in Kellern, Dachböden oder Schuppen, wo es staubig ist, sollte man sich mit Atemschutzmasken und Handschuhen schützen, raten die Mediziner. Mit 4 Schuldsprüchen endet in Wien das Finale im Mammutprozess gegen Aktivisten der mittlerweile aufgelösten Klimaschutzbewegung Letzte Generation. 4 der 5 ehemaligen Aktivisten hat das Gericht verurteilt, darunter die 29-jährige Anja Windl. Sie hat 8 Monate bedingt bekommen, die 3 weiteren Angeklagten eine Geldstrafe. Ein Pensionist ist freigesprochen worden. Die Urteile müssen noch bestätigt werden. Damit wichtige Medikamente künftig in Europa produziert werden, haben sich Unterhändler der EU auf neue Regeln geeinigt. Damit soll es einfacher werden, die Produktion von bestimmten Medikamenten mit öffentlichem Geld zu unterstützen. Ziel ist es, dass Europa unabhängiger von einzelnen Herstellern, besonders aus Asien, wird. Engpässe bei Schmerzmitteln, Antibiotika oder Fiebersäften für Kinder sollen so verhindert werden. Bevor die Regeln gültig sind, müssen EU-Parlament und EU-Staaten noch zustimmen. Das Feuer in einer Schulbibliothek in einem Gymnasium in Hallein in Salzburg ist wahrscheinlich gelegt worden. Davon gehen die Brandermittler derzeit aus, weil Spürhunde der Polizei mehrmals auf Brandbeschleuniger angeschlagen haben. Das Feuer ist in der Nacht auf gestern gegen 3 Uhr früh ausgebrochen. Die Bibliothek ist schwer beschädigt worden. Die schriftliche Zentralmatura am anderen Ende des Gebäudes findet aber normal statt.
3: Die Radio U1 Tirol Verkehrsinformationen. Kurz nach 16 Uhr einiges los auf den Straßen des Landes. Nach einem Verkehrsunfall im Baustellenbereich der A12 Inntal Autobahn in Fahrt Richtung Bregenz. Da gibt es derzeit Wartezeiten zwischen Schwarz und Vomp. Hier müssen Sie auf alle Fälle mit einem Plus teilweise von bis zu 40 Minuten rechnen. Es staut sich auch am Weg Richtung A13 Brenner Autobahn Innsbruck Amrasser Tunnel Richtung A13 Schönberg Batsch. Da müssen Sie mit einen Plus von 15 Minuten aktuell rechnen und einiges los auch im Bereich der Lueck-Brücke. In beiden Richtungen müssen Sie mit Verkehrsüberlastung rechnen. Weiterhin unfallfreie sowie sichere Fahrt. Das Wetter zeigt sich durchwegs freundlicher als an den letzten Tagen sozusagen. Immer öfters kommt die Sonne zum Vorschein und es geht auch größtenteils trocken und streckenweise sonnig in den heutigen Abend hinein. In der Nacht bleibt es bis auf ein paar hohe Nebelfelder sternenklar, aber es kühlt kräftig ab. Plus 2 bis minus 4 Grad zeigt das Thermometer. Freundlicher daneben auch der Mittwochmorgen, der freundlichste Tag in der Woche. Es bleibt zwar in der Früh relativ kalt und frisch, also dort sollte man sich unbedingt gut und warm anziehen, aber rund um die Mittagszeit steigen dann die Temperaturen auf bis zu knapp 20 Grad an. Es dürfte auch eher trocken bleiben. Am ehesten gibt es einen kurzen Schauer von den Zillertaler Alpen bis nach Osttirol. Christi Himmelfahrt schaut aber dann ein bisschen anders aus. Der Feiertag, der zeigt sich nämlich unbeständig und frisch. Die Temperaturen erreichen Maximalwerte von 7 bis 14 Grad. Aktuell, da zeigen wir, da zeigt das Thermometer in Imst 11 Grad. Neustift im Stubaital meldet 9, am Brenner 5 Grad und in St. Anton am Adelberg derzeit 4 Grad.
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3: Und da blicken wir schön langsam Richtung Song Contest. Der ESC 2026 findet ja wieder bei uns in Österreich statt und ein paar haben sich auch gerne an die früheren Grand Prix erinnert, ob es der Grand Prix der Volksmusik war, der Grand Prix Eurovision de la Chanson oder natürlich auch der ESC. Aber natürlich haben wir diese Erinnerungen für Sie eingefangen. Mehr dazu gibt's gleich bei uns. Und zwar nach Musik aus Österreich von Nick B. B. Süchtig nach dir.

0: Das ist Musik von Volksrock. Sie machen für uns Nägel mit Köpfen hier bei uns auf Radio U1 Tirol. Ja, dieses Wochenende, da ist es soweit und da schaut nämlich die ganze Welt zu uns nach Österreich. Schön wäre ja gewesen, wenn sie zu uns nach Tirol schauen würde. Aber in Wien findet der ESC 2026 statt. Am Samstagabend heißt es hoffentlich dann wieder Austria 12 Pints. Denn der Eurovision Song Contest, der findet wieder statt und nach 1967 und 2015 ist Wien nun wieder der Austragungsort, dem wohl bekanntesten Liederwettbewerbs in Europa und zwar vom ESC. Bereits seit dem Jahr 1956 gibt es diesen Contest. Damals hieß er noch Grand Prix Eurovision de la Chanson und seitdem ist einiges passiert. In der Welt aber auch musikalisch rund um den Wettbewerb. Wir haben uns bei den Tirolerinnen und Tirolern umgehört und wollten wissen, was verbindeten Sie eigentlich mit dem ESC? Gibt es ein paar Highlights, die Sie daran erinnern?
1: Merci, Cherie, von Udo Jürgens. Ich habe es nur im Radio gehört und das war mega cool.
2: Was ich damit verbinde? Ja, dass die Jugend vorankommt mit Musik und neuen Songs.
3: Vor allem eigentlich Politik. Also natürlich Musik, aber vor allem Politik.
4: Oh, Erinnerung habe ich schon. Das ist der Toto Cotugno mit Unite Europe. Das war in den 80er Jahren.
2: Wie hat sie geheißen, die Frau? Mann, die Conchita Wurst, oder? Ja, weil sie gute Musik gemacht hat. Und mutig, mutig.
3: Conchita Wurst, oder wie heißt sie? Conchita Wurst, ja genau. Die ist auf jeden Fall in Erinnerung geblieben, ja. Ja, aber also mit dem Song Rise Like a Phoenix war sie schon sehr prägnant. Und ist definitiv bei mir zumindest im Kopf geblieben.
4: Ja, die Petra Fey war das. Ja, an die kann ich mich schon noch erinnern. Mit Frieden, mit den Frieden. Für den Frieden, Entschuldigung. Ja, die gefällt mir schon.
0: Also, ja, die Petra Fey war ja heute auch bei uns im Studio zu Gast, aber es war damals der 11. Grand Prix Eurovision de la Chanson am 5. März 1966 in Luxemburg. Udo Jürgens hat gemeinsam mit Thomas Hörbiger Merci, Cherie komponiert. 31 Punkte, fast doppelt so viele wie die zweitplatzierten Schweden damals. Das war der erste Eurovision-Sieg für Österreich überhaupt. Zu hören nun auf U1.

1966 beim 11. Grand Prix Eurovision de la Chanson war das das Siegerlied. Musikalisch standen da diese zwei Herrschaften eigentlich auch 1966 schon auf der Bühne. Wäre mal interessant. Sie machen es ja wie die Rolling Stones und gehen nicht mit Gloria. Das sind die Amigos hier bei uns auf U1.

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0: Reinhard Fendrich mit Macho. Macho um 16.30 Uhr. Wir haben es 16:30. Felix Bick im Studio.
1: Und ich wünsche einen angenehmen Nachmittag.
0: Das ist das Neueste aus Tirol bei uns.
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1: Bundeskanzler Christian Stocker war heute auf Tirolbesuch. Dieser steht insbesondere im Zeichen der Wirtschaftspolitik. Zuerst hat Christian Stocker sich mit der Landesregierung und danach mit Landtagsabgeordneten getroffen. Jetzt am Nachmittag hat sich der Bundeskanzler mit Tiroler Unternehmern ausgetauscht. Landeshauptmann Anton Matle sagt am Rande des Treffens mit dem Kanzler:
3: Wir wollen die Gelegenheit auch ausnutzen, all die Sorgen, die wir Tirolerinnen und Tiroler haben, dem Bundeskanzler auch mit

0: zu geben, aber auch durchaus Danke zu sagen, dass da und dort schon auch Großartiges in die Hand genommen wird. Und ich möchte da auch das Budget, den Weg hin zum Budget speziell erwähnen.
1: Zu den angesprochenen Sorgen der Tiroler zählt unter anderem die Transitklage Italiens wegen der Tiroler Lkw-Fahrverbote. Und mehr über den Tirolbesuch des Bundeskanzlers hören Sie heute im U1-Tagesjournal ab 17 Uhr. Bessere Arbeitsbedingungen und mehr Lohn, das sind die zentralen Forderungen von Interessensvertretern und Oppositionspolitikern zum heutigen Tag der Pflege. Gewerkschaftschefin Sonja Föger-Kalschmidt ist selbst im Pflegebereich beschäftigt.
2: Es braucht eine bessere Bezahlung, mehr Freizeit, eine sichere Freizeit, sichere Dienstpläne und Arbeitsbedingungen, wo die Menschen sich auch wieder erholen können, dass sie Perspektiven haben, vor allem, dass sie bis zur Pension diese Arbeit auch schaffen können und auch wollen.
1: Die Finanzierung der Pflege müsse langfristig gesichert werden. Außerdem brauche es einheitliche Qualitätsstandards in der Branche für ganz Österreich. Und Jäger können ihre Abschüsse in Tirol jetzt digital dokumentieren. Mit der App Tiroler Jagd können sie erlegte Hirsche oder Rehe direkt über das Smartphone an die Behörden melden. In Landeck gibt es das System schon seit mehreren Jahren. Jetzt ist die Anwendung auf ganz Tirol ausgeweitet worden. Bisher haben Jäger die geschossenen Tiere immer von einer Kontrollperson persönlich begutachten lassen müssen.
3: Dankeschön, Felix Bick, für die Nachrichten. Die Radio U1 Tirol Verkehrsinformationen, einiges los. Derzeit auf der A12 Inntal Autobahn, aber auch auf der A13 Brenner Autobahn. Hier müssen Sie immer wieder mit überhöhtem Verkehrsaufkommen rechnen. Derzeit zwischen Wiesing und Schwarz kommt es immer wieder zu Behinderungen in diesem Bereich. Hier sollten Sie auf alle Fälle mehr Zeit einplanen. Bis zu 15 Minuten. Die Unfallstelle ist zwar geräumt, aber noch tut sich der Stau also schwer, um sich aufzulösen in Fahrtrichtung Bregenz. Müssen Sie dort mit Stop and Go rechnen. Gute sowie unfallfreie Fahrt.
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3: 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Und bei uns gibt's wieder Musik. Oliver Heitz mit aktueller Musik. Via Romantica. Das ist Radio U1 Tirol am Dienstagnachmittag.

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Frieden in der Tiroler Zeit auf Radio U1 Tirol. Aber wir denken schon langsam auch Richtung heutiger Wunsch-Hotline. 052 42 61 030 31. Unter dieser Rufnummer, da können Sie Ihre Musikwünsche loswerden. Gerne anrufen und die Wunsch-Hotline heute am Dienstagabend genießen. Ich freue mich auf viele Anrufe. Und das ist Musik von Summerwind. Tränen sind wie Edelsteine. Es geht schön langsam hin Richtung Spätnachmittag.

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Das ist ein Klassiker von Ebol, die schwarze Rose. Und es geht hin zu unseren Weltnachrichten. In 3 Minuten ist es 17 Uhr. Und da schenken uns die Nockis 5 Sterne für

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1: Mit Hannes Haab. Das trifft auch viele heimische Händler, ärgert sich Rainer Will, Geschäftsführer des Handelsverbands, heute über die Paketsteuer, die die Regierung ab Herbst kassieren will. 2 Euro werden fällig, wenn man dann bei großen Online-Händlern wie Amazon kauft. Aber auch viele österreichische Händler nutzen Amazon als Marktplatz und auch sie seien dann von der Abgabe betroffen. Und zahlen müsse das am Ende ohnehin der Kunde.
2: Also im ersten Schritt sind es zwar Plattformen, die direkt Steuerschuldner sind, aber gerade Marktplätze wie Amazon werden dann eben diese Gebühr oder Steuer an die Marktplatzhändler weitergeben. Das sind in dem Fall 4.000 österreichische Klein- und Mittelunternehmen, die betroffen sind. Das heißt, am Ende wird es auf jeden Fall auch für den Konsumenten eine Spur teurer über diese Vertriebswege.
1: Auch der Glaube, dass das dann mehr Leute in die Geschäfte bringen würde, ist falsch, ärgert sich Will. Das niederländische Kreuzfahrtschiff, auf dem das Hunter-Virus ausgebrochen ist, wurde vollständig evakuiert und ist auf dem Weg zurück nach Rotterdam. Grund zur Sorge gibt es für Europa und auch Österreich nicht. Das Virus gibt es auch bei uns, aber es ist viel harmloser, sagen uns Fachärzte von der ÖGK. Das Virus zirkuliert bei uns vor allem im Südburgenland und in der Südsteiermark und wird über die Rötelmaus übertragen. Bei Arbeiten in Kellern oder Schuppen, wo es staubig ist, sollte man sich mit Atemschutzmasken und Handschuhen schützen, raten die Mediziner. Die Staatsanwaltschaft hat den Fall rund um den Amoklauf an einer Grazer Schule im Juni letzten Jahres abgeschlossen. Der 21-jährige Schütze hat allein gehandelt. Es fehlen Hinweise für Mitwisser und Helfer. Zum Motiv schreibt die Staatsanwaltschaft, dass der Täter andere Schulschießereien verherrlicht haben soll. Die verwendeten Waffen hat der 21-jährige legal besessen. Die Öffis in Wien, Niederösterreich und dem Burgenland sind sehr beliebt. Im Vorjahr hat der Verkehrsverbund Ostregion fast 1,2 Milliarden Fahrgäste gezählt. Das ist ein Plus von 2,4% oder 28 Millionen Fahrgästen im Vergleich zum Jahr davor. Besonders Pendler oder Menschen, die regelmäßige Wege im Alltag zurücklegen, nutzen Bus und Bahn.
3: Vielen Dank für die Weltnachrichten. Der Blick auf Tirols Straßen mit dem Radio U1 Tirol Verkehrs. Informationen: Stau auf der A12 Inntal Autobahn zwischen Wiesing und Schwaz. Da gibt es immer wieder Behinderungen. Sie verlieren dort aktuell bis zu 15 Minuten nach einem Verkehrsunfall, aber auch auf der B171 Tiroler Straße. Da geht es recht stockend voran Richtung Innsbruck. Auch dort müssen Sie bei Schwarz mit einem Plus von 10 Minuten rechnen. Es staut sich auf der A13. 10 Minuten länger dauert es in Fahrtrichtung Süden zwischen Innsbruck und der Mautstelle Schönberg im Stubaital müssen Sie aktuell mit einer Verkehrsbehinderung rechnen, aber auch im Bereich der Lueckbrücke, da geht es in beiden Richtungen stockend voran. Weiterhin Gutes sowie eine unfallfreie Fahrt. Die Sonne begleitet uns in den heutigen Abend hinein. Über Nacht bleibt es dann sternenklar. Es kühlt aber kräftig ab. Die Temperaturen, die liegen zwischen plus 2 und minus 4 Grad. Der Mittwochmorgen, der wird freundlicher als wie an den letzten Tagen. Es wird die Sonne sehr zu sehen sein. Für ein paar Stunden scheint sie. Bis zum Nachmittag hin ziehen dann aber am ehesten von den Zillertaler Alpen bis nach Osttirol einige Wolken auf und dort auch kurze Regenschauer. Sonst bleibt es aber eher trocken. Die höchsten Temperaturen, die liegen morgen zwischen 11 und knapp 20 Grad. Der Feiertag, Christi Himmelfahrt, da zeigt sich unbeständig und frisch. Die Temperaturen erreichen maximal bis zu 14 Grad. Aktuell, da zeigt das Thermometer in Meierhofen 10 Grad, Brutz meldet 8, in Achenkirch 5 Grad und Hochfilzen meldet plus 2 Grad.
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3: Das Tagesjournal. 4 Minuten nach 17 Uhr am Dienstag, da starten wir unser heutiges Tagesjournal mit einem sehr interessanten Thema. Bundeskanzler Christian Stocker war heute auf Tirol Besuch. Er hat sich die Industrie bei uns im Land ein wenig genauer unter die Lupe genommen. Mehr dazu gleich bei uns.

0: Das ist Musik von Andreas Fulterer im heutigen Tagesjournal. Vorsichtiges Aufatmen in der Tiroler Industrie. Nachdem Ende 2024 der Geschäftsklimaindex auf einem Rekordtief war, blickt man jetzt langsam wieder positiver in die Zukunft. Dennoch bleibt die Situation in vielen Betrieben angespannt. 30% der Industrieunternehmen melden eine schlechte Geschäftslage. Es braucht mehr Unterstützung. Auch die Bundesregierung ist gefordert. Dafür war heute auch Bundeskanzler Christian Stocker auf Tirol-Besuch. Philipp Wachter war für uns vor Ort.
1: Im Jänner hat die Bundesregierung die Industriestrategie Österreich 2035 beschlossen. Ein Maßnahmenpaket, das Österreich als Industrieland auch in Zukunft wettbewerbsfähig machen soll. Die Herausforderungen sind aber seit Jänner nicht weniger geworden, betont heute auch Bundeskanzler Christian Stocker in Bezug auf den Konflikt im Nahen Osten. Man will den Fokus auf Schlüsseltechnologien wie Life Science, Quantentechnologie oder KI setzen. Dafür fließt vom Bund auch Geld.
2: Wir investieren in diese Bereiche insgesamt 2,6 Milliarden Euro, weil der wirtschaftliche Erfolg und ein wettbewerbsfähiger Standort entstehen eben nicht am Reißbrett, sondern dort, wo geforscht wird, produziert wird und investiert wird.
1: Gerade in den angesprochenen Schlüsseltechnologien verfügt Tirol über eine starke internationale Sichtbarkeit, betont Landeshauptmann Anton Mattle heute. Im Life Science-Sektor sind 10.000 Menschen beschäftigt und nicht ganz ein Drittel der Wertschöpfung in Österreich kommt in diesem Sektor aus Tirol. Dennoch muss gehandelt werden, sagt Anton Mattle.
3: Ja, es braucht definitiv auch Standortsicherheit und wir müssen auch wettbewerbsfähig sein. Und um wettbewerbsfähig zu sein, da braucht es viele, viele Maßnahmen. Wir in Tirol achten darauf, dass wir vor allem im Bereich der Entbürokratisierung im Rahmen des Tirol-Konvents, aber vor allem auch durch die Produktion von erneuerbaren Energien auch Standortsicherheit zukünftig gewährleisten können.
1: Unterstützen will man die Unternehmen unter anderem mit der angekündigten Senkung der Lohnnebenkosten 2028 oder mit dem Industriestrompreis. Hier verlangen die Tiroler Industriebetriebe mehr Klarheit über den Zielpreis, die Laufzeit oder auch die Abwicklung. Wirtschaftlich gesehen geht man laut aktuellen Prognosen im Jahr 2026 von einem Wachstum von 0,5% in Tirol aus. Wohl oder übel mit Grund bleiben die geopolitischen Auseinandersetzungen.
2: Ich bin überzeugt, nicht die Umstände alleine entscheiden über unseren Erfolg, sondern wie wir mit diesen Umständen umgehen. Österreich hat gerade in schwierigen Zeiten immer wieder bewiesen, wozu es fähig ist. Und genau das werden wir wieder tun.
1: So Bundeskanzler Christian Stocker heute in Innsbruck.
0: Ob die angekündigten Maßnahmen die erhoffte Wirkung in der Tiroler Industrie entfalten werden, das wird sich dann auch in den kommenden Monaten zeigen. Wir halten Sie auch bei diesem Thema weiterhin am Laufenden. Simone und Charlie Brunner machen nun Musik, und zwar gemeinsam aus einem Guss.

0: Simone und Charlie Brunner durch diesen Dienstag hier bei uns auf Radio U1 Tirol.
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0: Felix Pick hat das Sportgeschehen für uns im Blick. Felix, schönen Nachmittag.
2: Doch, schönen Nachmittag.
0: Da beginnen wir gleich mit Radsport. Beim Giro d'Italia ist heute die vierte Etappe am Programm gestanden. Die erste, die wirklich in Italien auch stattfindet.
2: Ja, die ersten drei Tage, die waren ja in Bulgarien. Der Osttiroler Felix Gall, der hat da vor der heutigen Etappe auch nur 10 Sekunden Rückstand auf den führenden Guglielmo Silva gehabt. Einen Platz hinter Gall im Gesamtklassement war noch Giulio Pellizzari, der Sieger der Tour of the Alps 2026, die hat ja auch durch Tirol geführt. Heute sind 138 flache Kilometer am Programm gestanden, mit einem großen Anstieg im letzten Drittel noch. Jetzt läuft gerade die Zieleinfahrt auf die genaue Platzierung von Felix Gall, da müssen wir also noch ein paar Momente warten.
0: Ganz genau, was wir aber bereits wissen, der Narvez, der gewinnt diese Etappe.
2: Sehr gut.
0: Die Tiroler Ski-Nachwuchshoffnung Finn Neururer hat nach dem Verbandswechsel jetzt auch einen neuen Ausrüster.
2: Ja, letzte Woche ist bekannt geworden, dass der Mutterer nach Deutschland wechselt und jetzt kennen wir auch seinen neuen Skisponsor. Finn Neururer wird künftig mit der Skimarke von Marcel Hirscher unterwegs sein. Ob die neue Kombi dann funktioniert, das werden wir in einem halben Jahr dann wissen, wird sich zeigen, wenn die nächste Skisaison losgeht.
0: Und noch zum Football. Die Raiders Tirol, die starten am Sonntag in die neue EFA-Saison.
2: Ja, zum ersten Mal in der neuen europäischen Football-Liga und zwar auswärts gegen die Munich Ravens. Coach Juan Fadda, der traut sich jetzt vor dem Spiel gegen München noch keine Prognose zu.
3: Das ist immer schwierig vor der ersten Woche zu sagen, wo steht man, was ist realistisch. Da muss man ganz vorsichtig sein, einfach auch um die Erwartungshaltung. Und da geht es mir nicht so sehr um das Äußere, sondern um die Mannschaft. Wir müssen einfach von Spiel zu Spiel denken und wir werden relativ bald wissen, wo wir stehen.
2: Ja, und dann gehe es darum, von Spiel zu Spiel eben auch besser zu werden. Ziel sei das Halbfinale, sagt er. Das erste Heimspiel haben die Raiders dann erst Anfang Juni.
0: Dankeschön, Felix, für die sportlichen News.
2: Gerne.

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0: Das ist Musik von den Zillertalern hier um 17.30 Uhr, halb sechs. Im Studio ist Felix Beck.
1: Angenehmen Abend.
0: Und das ist das Neueste aus Tirol.
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1: Wie widerstandsfähig Tirols Kinder und Jugendliche gegen Krisen sind, das schätzen die Kinder selbst anders ein als ihre Eltern. Silvia Exenberger von der Medizinischen Universität Innsbruck hat eine Studie zum Thema Resilienz, also psychische Widerstandsfähigkeit bei Kindern, geleitet und herausgefunden.
3: Die Eltern schätzen es höher ein, weil sie wahrscheinlich das Gefühl haben, sie wissen, wo ihre Kinder sind. Da war die größte Diskrepanz, wenn die Kinder angegeben haben, meine Eltern wissen gar nicht immer, wo ich bin. Oder sie wissen, wie es ihren Kindern geht und die Kinder angeben, das stimmt eigentlich nicht ganz.
1: Eltern sollten sich die nötige Zeit nehmen, um zuzuhören, wenn Kinder ihnen etwas sagen wollen, so die Psychologin. Gleichzeitig müssten Eltern aber auch die Privatsphäre ihrer Kinder einhalten. Der Jenbacher Gasmotorenhersteller INIO will an die Börse. Gestern hat das Unternehmen einen entsprechenden Registrierungsantrag bei der US-amerikanischen Technologiebörse Nasdaq gestellt. Dieser Antrag muss erst noch

0: genehmigt werden, wie viele Aktien INEO verkaufen wird und zu welchem Preis, das steht noch nicht fest. Medienberichten zufolge könnte die Unternehmensbewertung bei etwa 15 Milliarden Dollar liegen. Zuletzt ist die Nachfrage nach den Gasmotoren von INEO deutlich gestiegen, weil diese für die Energieversorgung von großen Rechenzentren benötigt werden. Eine Kunstausstellung der etwas anderen Art ist heute am Innsbrucker Sparkassenplatz eröffnet worden. Zu sehen sind 25 von künstlicher Intelligenz generierte Bilder mit möglichen Zukunftsszenarien für Tirol im Jahr 2050. Von einer Stadtseilbahn über dem Goldenen Dachl bis hin zu Windrädern auf den Bergen stehen Energie und Verkehr im Vordergrund der KI-Kunstwerke, erläutert Michael Kraxner vom Kooperationspartner TIVAG.
1: Die Hoffnung in die Zukunft, die sieht man auf allen Bildern ganz eindeutig, und es zeigt auch, wie viel Kreativität in den jungen Menschen steckt und wie viel Schaffensgeist sie damit auch abbilden, die Zukunft in die Hand zu nehmen und aktiv für eine positive Entwicklung des Landes beizutragen.
0: Bis Ende Mai können Sie die Kunstwerke am Sparkassenplatz bewundern. Und die Karwendelbahn geht morgen früh wieder wie geplant in Betrieb. Das teilen die ÖBB heute mit. Seit Samstag war die Strecke wegen vielen kleinen Baustellen gesperrt und die Fahrgäste haben auf Busse umsteigen müssen.
2: Die Radio U1 Tirol Verkehrsinformationen, und da ist einiges los auf den Straßen des Landes, speziell auf der A12 Inntal-Autobahn. Zwischen Wiesing und Schwarz geht's stockend voran, und auch auf der A13 Brenner-Autobahn im Bereich der Lueck-Brücke müssen Sie auch mit Verkehrsüberlastung rechnen. Gute sowie unfallfreie Fahrt. Und wir schauen zum Wetter bei uns im Land, und das zeigt sich durchwegs trocken heute Nacht und sternenklar. Es kühlt aber kräftig ab. Die Temperaturen, die liegen zwischen plus 2 und minus 4 Grad. Freundlicher morgen am Mittwoch. Den ganzen Tag über gibt es viel Sonnenschein. Die höchsten Temperaturen, die liegen zwischen 11 und knapp 20 Grad. Am ehesten gibt es einen kurzen Regenschauer von den Zillertaler Alpen bis nach Osttirol. Die Christi Himmelfahrt wird es dann aber wieder unbeständiger und auch frischer.
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2: David Hasselhoff bei uns nun musikalisch im Tagesjournal mit Everybody Sunshine. Damit wünscht Lukas Brunner angenehme Unterhaltung.

0: Das ist Musik von David Hasselhoff hier bei uns auf Radio U1 Tirol. Schön, dass Sie mit dabei sind in unserem heutigen Tagesjournal.
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0: Diesen Donnerstag, da findet das Traktoreröffnungsfest vom Traktorclub Standgas Münster mit Oldtimern jeglicher Art statt. Beginn ist um 10.30 Uhr am Schwimmbadparkplatz Münster mit Rahmenprogramm und dem Original Almrauschklang. Alle Infos unter www.standgas-münster.at. Und am Wochenende, da findet die 10. Mai-Wiesn am Festplatz beim Pavillon in Reit im Alpbachtal statt. Am Freitag spielen das Original Tiroler Echo und die Backerburm. Am Samstag sorgen die Horchbergburm und die Karolinenfelder für Unterhaltung.
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0: Die treue Seele von Hanna hier bei uns auf Radio U1.
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0: Und auf den Tiroler Bergen, da wird es morgen vorübergehend trocken. Und nach einem kalten Start am Morgen, da wird es tagsüber in allen Höhenlagen auch spürbar milder werden. Die Sonne, die scheint verbreitet, nur hohe Wolken trüben das Bild zwischendurch ein wenig. Wichtig für alle, die in die Berge wollen, ab der Waldgrenze, da liegt bereits eine geschlossene Schneedecke. Es herrschen dort winterliche Geländebedingungen. Die Temperaturen in 2000 Metern haben morgen minus 6 bis minus 1 Grad, in 3000 Metern um die minus 10 Grad. Dazu weht auch ein leicht bis mäßiger Westwind, der im Tagesverlauf auf Südwest dreht und auch auffrischt. Bei uns gibt es noch Musik von Juhe aus Tirol. Sie präsentieren ja bald schon ihre neue CD bei uns auf U1.

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1: Mit Hannes Haab. Ab Herbst werden Packerl, die die Österreicherinnen und Österreicher bei großen Online-Händlern wie Amazon kaufen, um 2 Euro teurer. Wegen der Paketsteuer, auf die sich die Regierung geeinigt hat. Diese Steuer wird aber auch viele heimische Händler treffen, ärgert sich Rainer Will, Geschäftsführer des Handelsverbands.
2: Es ist nämlich der falsche Weg, weil es eine Maßnahme war, die gegen Temüin Shein wirken soll und Fernosthändler. Tatsächlich zahlen es aber österreichische und europäische Händler, und zwar nicht nur große, sondern auch viele, viele kleine, zum Beispiel 4000 KMU-Händler aus Österreich, die über Amazon vertreiben, die bekommen es dann indirekt verrechnet.
1: Auch der Glaube, dass das dann mehr Leute in die Geschäfte bringen würde, ist falsch, ärgert sich Will. Auch die Freiheitlichen kritisieren die Packerl-Abgabe heute, auch weil sie die Teuerung nach oben treibt. In Ungarn ist die neue Regierung nun angelobt. Wahlsieger Peter Madja hat die Regierungsgeschäfte offiziell übernommen, genau einen Monat, nachdem die Menschen die Regierung von Premier Orbán und seiner Fidesz-Partei abgewählt haben. Madja verspricht, sich gegen Korruption einzusetzen sowie das System Orbán in Ungarn wieder abzubauen. Trotz der Zweidrittelmehrheit, die seine Teaser-Partei bekommen hat, wird das eine schwierige Aufgabe, sagen Politologen. Der heimischen Polizei ist fast 7 Jahre nach einem Mafiamord in der Wiener Innenstadt ein Fahndungserfolg gelungen. Die Polizei hat einen Verdächtigen in Rimini in Italien geschnappt. Am 21. Dezember 2018 wurde ein Mann in der Wiener Innenstadt auf offener Straße erschossen. Ein weiterer wurde schwer verletzt. Hintergrund war ein blutiger Streit zwischen zwei montenegrinischen Drogenclans. Selbsternannte Finfluencer, Anlagebetrug oder Phishing. Betrug und Abzocke im Internet lauern fast überall. Ist der Schaden dann einmal da, lassen die Banken die Opfer aber auf dem Stich, kritisiert die Arbeiterkammer. Die Tricks der Betrüger werden nämlich immer raffinierter. Die Arbeiterkammer fordert, dass die Banken in die Pflicht genommen werden. Bei Online-Banking-Betrug sollen die Banken das Geld zurückerstatten, wenn die Kunden weder grob fahrlässig oder die Überweisung nicht selbst losgeschickt haben, wie es gesetzlich vorgesehen ist.
3: Vielen Dank von den Weltnachrichten. Nun der Blick auf die Rollstraßen. Die Radio U1 Tirol Verkehrsinformationen auf der A13 Brenner Autobahn im Bereich der Lueckbrücke. Gibt es noch Behinderungen zwischen Matrei und Griers am Brenner in beiden Richtungen. 5 bis 10 Minuten verlieren Sie dort in diesem Bereich. Gute sowie eine unfallfreie Fahrt wünschen wir allen, die auf den Hauptverbindungswegen des Landes unterwegs sind. Größtenteils trocken und streckenweise sonnig geht es in den heutigen Abend hinein. In der Nacht frischt es aber ab. Die Temperaturen +2 bis -4 Grad. Freundlicher der morgige Mittwoch bei uns. Es startet zwar der Tag recht frisch, aber am Nachmittag steigen die Werte auf bis zu knapp 20 Grad an. Der Feiertag zeigt sich dann aber unbeständig und auch wieder frisch.
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2: Schön, dass Sie mit dabei sind. Am Dienstagabend Radio U1 Tirol begleitet Sie mit Ihren Musikwünschen. 052 42 61 030 31. Die Wunschnummer. Schönen guten Abend. Wer ist am Telefon?
3: Hallo 1, da spricht die Frau Rosmarie. Ich hätte mir bitte das Lied Silvia auf Deutsch gewünscht von Wildbach. Grüßen möchte ich damit die Silvia, meine Tante Hilde, und alle, die mich kennen. Und vielen Dank an Zu1 Team. Danke vielmals. Auf Wiederhören.
2: Das ist Musik von Marion Christoph. Silvias Mutter sagt's. Lukas Brunner wünscht schönen Dienstagabend.

0: Andreas Mutter sagt.
1: Mario und Christoph starten die heutige Wunsch-Hotline am Dienstagabend. Schönen guten Abend. Wer ist am Telefon?
2: Hallo, das ist die Barbara aus Rotten. Ich habe einen Plattenwunsch von Neil Diamond, Forever in Blue Jeans. Das bin einfach ich. Und liebe Grüße, eure Babsi. Okay, ciao, der Walter. Danke dir. Baba. Ciao. Baba. Ciao.
1: Liebe Barbara, schönen Abend. Neil Diamond, Forever in Blue Jeans, erklingt nun hier auf U1.

0: Ein richtiger Klassiker zum Mitsingen, oder? 052 42 61 030 31. Die so viel bekannte Wunschnummer. Schönen guten Abend. Wer ist am Telefon?
1: Hallo U1, da ist die Monika aus Stampf. Ich wünsche mir für meinen Mann vom Tommy Steib ein Mensch, der dich versteht. Vielen Dank und einen schönen Abend.
0: Wünsche mir ebenfalls. Schönen Abend. Unverkennbar seine Stimme. Der Tommy Steib, also wirklich eine tiefe Männergesangsstimme. Gute Unterhaltung.
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1: Der Mensch, der die versteht, der Tommy Steib in der Wunschhotline auf Radio U1 Tirol.
2: Hallo Lucky, da ist die Karin. Du, heute möchte ich mal, wie jeden Sonntag, gehen wir zur Mama ruhig ins Wohnheim Reichenau und treffen wir im Café die Christine aus der Reichenau und auch voller Almrauschklang-Fan. Und ja, ich hatte ja gern als Little Amrofan, wenn ich richtig bin. Und wohl, sie hocht jedes Mal. Also ich glaube nicht, dass sie es verdammt, weil sie die treueste Hörerin von euch und Almrauschklang-Fan. Vierte, danke, Luki. Ciao. Und liebe Grüße an alle.
1: Das schicken wir ebenfalls zurück, die lieben Grüße. Hoffentlich sind auch natürlich die Worte gehört worden. Und ja, der Original Almrauschklang, der spielt für uns auf mit Kurs vom

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20: Hallo U1, da ist die Annemarie. Ich wünsche mir heute bitte von der Stefanie Werger das Lied Alles, was zählt. Das möchte ich gerne meinem verstorbenen Mann widmen. Danke.

0: Das ist Musik von Stefanie Werger hier bei uns auf Radio U1 Tirol. Musikwunsch über Musikwunsch klingt heute wieder am Dienstagabend.
1: Hallo, Hans, das ist der Josef. Servus, Lucky. Ich wünsche mir heute für meine Sonja von Stefan Jürgens, du träumst davon. Und dir einen schönen Abend.
0: Danke, ebenfalls. Schönen Abend. Steffen Jürgens erklingt nun. Du träumst davon. Schlagermusik vom Feinsten, vom sympathischen Sänger, der auch immer wieder bei uns in Tirol zu Gast ist.

0: Das ist Musik von Steffen Jürgens. Wie geht's weiter in der heutigen Wunsch-Hotline?
1: Hallo U1, hallo Lukas, hier ist Matthias aus Deutschland. Ich hätte heute, falls du noch einen Platz für mich frei hast, einen Musikwunsch von den Silvanas. Noch heiser als die Hölle. Silvanas haben heute bei uns auf der Messe gespielt, konnte sie aber leider nicht besuchen, da ich arbeite. Einen schönen Gruß an dich und das ganze U1-Team.
0: Schön. Tschüss. Dankeschön, ebenfalls den schönen Gruß zurück. Und wenn du die Silvanas heute schon nicht live hören hast können, dann zumindest hier bei uns auf Radio U1 Tirol.

0: Das ist Musik von den Silvanas.
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0: Am Gattererberg wird heute Geburtstag gefeiert und sogar noch ein Runder beim Patrick Danzl. Patrick, den habe ich am Telefon. Schönen guten Abend, servus.
2: Ja, servus, grüß dich.
0: Alles Gute zum 30. Geburtstag, lass dir gratulieren.
2: Jawohl, danke, danke.
0: Und da wird ein bisschen gefeiert am Gattererberg, oder?
2: Ja, geht ganz schön rund, ja.
0: Schon auch, ja.
2: Vielleicht auf Gym. Auf 7:30, wird es losgehen.
0: Aber das passt gut. Und jetzt ruft das Radio noch an, weil, Patrick, wir wollen dir natürlich zum heutigen Geburtstag das Beste wünschen und gratulieren. Und das Beste zum runden Geburtstag wünschen dir all deine Freunde.
2: Aha. Okay. Das ist ein guter Begriff.
0: Ja, weil du gefragt hast, wer hat angerufen, deine Freunde.
2: Sehr gut, das passt.
0: Und auch das Team
2: von Radio Einmal Dankeschön an die Freunde.
0: Gratuliere dir recht herzlich, Patrick. Und du kriegst einen Gutschein vom Alpengasthof Hirschberg in St. Johann in Tirol.
2: Jawohl, passt.
0: Wenn es da was nutzt, mit S von Kaun und mit Imon hört er auch.
2: Ja, kenne ich, ja.
0: Ah, den kennst du, ja, das passt.
2: Weiß ich Bescheid, wer das braucht.
0: Holzen, Leidenschaft, du bist gerne im Wald unterwegs, Motorradl fahren und vor allem auf dem Weg sein. Also ja, das passt ja eh nicht.
2: Das stimmt, ja. Das passt genau.
0: Und beim Autoschrauben, also wenn am Auto was fehlt, dann ist der Patrick die erste Anlaufstelle, heißt's.
2: Ja, ändert der LKW, die Autos bin ich nicht so Ding.
0: Okay.
2: Lieber haben wir die LKWs, aber die Autos mache ich auch so gelegentlich.
0: Na, das passt gut. Was halt so da passt, nicht Patrick? Ja, und musikalisch haben sich jetzt die Gratulanten für die Aerosmith ausgesucht mit Grind. Und das spielen wir nun auch zum Geburtstag.
2: Na. Ja, danke schön.
0: Damit habe ich Grüße auf den Gattererberg. Alles Gute, servus.
2: Sehr gut, passt. Dankeschön.

0: Das Geburtstagsstandal für den Patrick Stanzlau vom Gotterer Berg zum 30. Geburtstag. Gratulieren wir noch einmal recht herzlich und wünschen einen angenehmen, schönen Abend. Viel Spaß beim Feiern, Patrick.
1: Hallo O1, da ist Monika aus Punz. Ich darf mir bitte für die Amigos des Lied, wenn du einmal traurig bist, wünschen. Grüße möchte ich alle, die mich kennen, und wünsche allen noch einen schönen Abend. Dankeschön.
0: Ebenfalls schönen Abend. Hier sind sie, die Amigos.

0: die Amigos in der Wunsch-Hotline am Dienstagabend. So klingt Radio U1 Tirol mit ihren Musikwünschen.
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0: Ein runder Geburtstag wird heute Abend in Riez gefeiert, zumindest ein bisschen vorglüht, so wie es klingt. Die große Feier dann morgen vorm Feiertag sozusagen bei der Claudia Kuhn. Die Claudia habe ich am Telefon. Wunderschönen guten Abend. Grüß dich.
3: Hallo, servus, grüß dich.
0: Ja, und einmal alles Gute zu deinem 60. Geburtstag, Claudia. Lass dir gratulieren.
3: Ja, vielen, vielen Dank. Voll nett.
0: Wie ich jetzt schon gesagt habe, gefeiert wird es dann morgen, oder?
3: Ja, genau. Also eigentlich im Kreis der Familie und nachher... Mhm. Ja.
0: Ist feiner mit Ausschlafen am Donnerstag noch, oder?
3: Ja, eben, das ist gut.
0: Das passt gut. Claudia!
3: Längere Regenerationspausen.
0: Ja, nein, so schlimm ist es jetzt auch noch nicht, oder? Noch nicht anders, als wir gestern.
3: Ja. Eben. Also, aufgewachen bin ich noch gleich, ja.
0: Claudia, weil 60 Jahre lebensfroh und voller Schwung, unser Schwesterherz bleibt für immer jung. Ein Tanzerl hier, Rücken fit dort, man trifft die fast an jedem Ort. Du bist sehr kreativ und bei allem mit Herz dabei und deine Kuchen, das ist eine kulinarische Zauberei. Du spielst ja gern Karten jeglicher Art, auf jeden Fall wird einem mit dir nie fad. Wir wünschen dir weiterhin eine glückliche Lebenszeit und möchten dir sagen, es ist schön, eine Schwester wie dich zu haben. Das Beste zum heutigen Geburtstag, liebe Claudia, schicken dir übers Radio die Anni, die Greti und die Marie mit ihren Familien.
3: Ah, voll nett. Das sind meine Goldschatzeln.
0: Gratuliert jetzt.
3: Die unterstützen wir eben.
0: Ja. Ja. Und liebe Claudia,
3: herzliches Danke.
0: Eben, doch gratuliert jetzt auch das Team von Radio U1 Tirol, haben einen Gutschein vom Alpengasthof Hirschberg in St. Johann in Tirol für dich vorbereitet, den wir dir dann auch zuschicken werden. Und Claudia, ja, wir haben schon viel gehört, lebensfroh, tanzen gern, rückenfit, also schauen, dass die Rückenmuskulatur passt, aber ja, eben, Kuchen backen, das kannst du am besten jetzt quasi im ganzen Gebiet.
3: Naja, da haben wir ganz einen Haufen, die wir jetzt gut kennen in unserer Verwandtschaft und die verwöhnen mich morgen und ich möchte da vorab schon mal alle Danke sagen, die wollen mich unterstützen.
0: Nein, ich habe gemeint, du sagst jetzt, ja. Das weiß ich nicht, ob das so gut ist, aber du kannst dich gern überzeugen, wenn wir anliefern, Daten zum Eins, aber ja.
3: Okay.
0: Nein, das passt gut,
3: das
0: Claudia. Ja, das kann, alles gut. Nein, das passt gut. Aber sind da sehr kreativ und eben lebensfroh, das passt ganz gut. Claudia, genieß auf alle Fälle deinen heutigen Geburtstag. Lass das gut gehen.
3: Danke.
0: Morgen eine nette Feier. Und wir, das der Hansi Hinterseher singen, wir feiern heute das Leben. Und das macht er nun ganz speziell für dich.
3: Super, vielen Dank.
0: Alles Gute. Danke, für dich. Servus.
3: Ciao.

0: Das ist Musik von Hansi Hinterseher, ganz speziell für die Claudia Kuhn aus Rietz. Zum 60. Geburtstag gratulieren wir noch einmal recht herzlich und wünschen einen schönen Dienstagabend.
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0: Ihre Musikwünsche hier bei uns auf Radio U1 Tirol. Kurz vor 19 Uhr haben wir es mittlerweile und da begleitet uns der nächste Musikwunsch hin zu den Nachrichten.
21: Hallo Lukas, hier ist die Astrid aus Deutschland. Könntest du bitte von den Grubertaler das Lied 7 Tage, 7 Nächte spielen? Danke. Wünsche dir und allen Zuhörern einen schönen Abend.
0: Ebenfalls schönen Abend und die Grubertaler begleiten uns hin zu den Nachrichten kurz vor 19 Uhr.

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2: Mit Hannes Haab. Die Spannung beim Song Contest steigt, wenn sich jetzt am Abend 15 Nationen im ersten Halbfinale um die 10 Finaltickets matchen. Für das Musikfest ist alles angerichtet. Die Sicherheit spielt auch wegen angemeldeter Proteste eine große Rolle, sagt zuletzt Staatssekretärin Elisabeth Zehetner.
3: Es ist alles vorbereitet für ein großartiges, friedliches, sicheres, internationales Fest der Musik. Ich freue mich, dass wir Österreich in den kommenden Tagen wirklich weltweit präsentieren dürfen, nämlich genauso wie wir sind, offen, professionell, gastfreundlich und sicher.
2: Musikalisch sehen die Buchmacher für das heutige Halbfinale Finnland, Griechenland, Schweden oder Israel als Favoriten. Damit wichtige Medikamente künftig in Europa produziert werden, haben sich Unterhändler der EU auf neue Regeln geeinigt. Damit soll es einfacher werden, die Produktion von bestimmten Medikamenten mit öffentlichem Geld zu unterstützen. Ziel ist es, dass Europa unabhängiger von einzelnen Herstellern, besonders aus Asien, wird. Engpässe bei Schmerzmitteln, Antibiotika oder Fiebersäften für Kinder sollen so verhindert werden. Bevor die Regeln gültig sind, müssen EU-Parlament und EU-Staaten noch zustimmen. Mit 4 Schuldsprüchen endet in Wien das Finale im Mammutprozess gegen Aktivisten der mittlerweile aufgelösten Klimaschutzbewegung Letzte Generation. 4 der 5 ehemaligen Aktivisten hat das Gericht verurteilt, darunter die 29-jährige Anja Windl. Sie hat 8 Monate bedingt bekommen, die 3 weiteren Angeklagten eine Geldstrafe. Ein Pensionist ist freigesprochen worden. Die Urteile müssen noch bestätigt werden. Fans der Harry Potter Bücher dürfen sich freuen, ab Herbst wird es neue, aufwendig gestaltete Hörbücher geben. Nach dem internationalen Erfolg der englischsprachigen Version folgt nun also eine deutsche Variante, ist unter anderem die Info des Verlags. Mehr als 150 Sprecherinnen und Sprecher sollen an der Produktion mitgearbeitet haben.
4: Die Radio U1 Tirol Verkehrsinformationen um kurz nach 19 Uhr. Derzeit werden keine nennenswerten Störungen auf den Straßen des Landes angezeigt. Wir wünschen eine unfallfreie sowie eine sichere Fahrt. Eine sternenklare Nacht erwartet uns heute bei uns in Tirol. Die Temperaturen, die kühlen aber kräftig ab. Plus 2 bis minus 4 Grad zeigt das Thermometer. Morgen am Mittwoch, da wird es dann freundlicher werden. In der Früh ist es noch relativ frisch und kalt. Am Nachmittag aber steigen die Temperaturen auf 11 bis knapp 20 Grad. Es dürfte auch trocken bleiben. Am 1. gibt es einen kurzen Regenschauer von den Zillertaler Alpen bis nach Osttirol. Der Feiertag zu Christi Himmelfahrt zeigt sich dann aber wieder unbeständiger und auch frischer.
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4: Das waren Ihre Musikwünsche bei uns im Programm von Radio U1 Tirol. Schön, dass Sie dabei waren. Einige gibt es noch zu hören hier bei uns in dieser Stunde. Unter anderem auch den nächsten. Wer ist am Telefon?
6: Hallo U1, ich bin Fred aus dem Zillertal. Look, ich brauche Wünsche für meine Frau, weil ich Schützenjäger, die Berge meiner Heimat. Danke, bitte.
4: Macht man natürlich gerne. Ich liebe die Berge meiner Heimat. Die Schürzenjäger begleiten uns hinein in diesen Dienstagabend. Lukas Brunner sagt Dankeschön fürs Zuhören und ja, so klingt Musik auf Radio U1 Tirol.

Hallo, Heinz, da ist die Hilde aus Flir. Und ich wünsche mir bitte Alpenrose vom Mittag. Ich weiß aber nicht, wer es ist. Dankeschön und einen schönen

Bayern mit 2-1 den Röster Rude erzwacken. Ich wünsche mir von den Nockis Schwarzer Sand. Alles Gute und vielen Dank und einen schönen Abend.

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1: Mit Hannes Haab. Sich die eigene Wohnung oder das eigene Haus zu leisten, ist immer schwerer geworden. Zu diesem Schluss kommt heute eine Analyse der Bank Austria. Konkret sind die eigenen vier Wände um ein Fünftel schwerer finanzierbar als noch vor 15 Jahren. Vor allem, weil sich das Einkommen der Menschen im Vergleich zu den Preisen für Häuser oder Wohnungen verschlechtert hat. Während die Immobilien im Laufe der Jahre um fast 120% teurer geworden sind, ist das Einkommen der Menschen um nur knapp 70% gestiegen, steht im Bericht der Banker. Es braucht ernsthafte und transparente Reformen bei der Pflege. Das haben heute Caritas, Diakonie, Hilfswerk, Rotes Kreuz und Volkshilfe bei einer gemeinsamen Kundgebung vor dem Parlament in Wien gefordert. Gleichzeitig wollen die NGOs auch bei diesen Reformen mitarbeiten, weil sie Erfahrungen und Lösungsvorschläge aus der Praxis einbringen können. Positiv ist dagegen, dass die Regierung trotz Sparkurs das Pflegegeld im nächsten Jahr erhöht. Rund 120 Millionen Euro sind dafür vorgesehen, heißt es heute von Sozialministerin Schumann. In Ungarn ist die neue Regierung nun angelobt. Wahlsieger Peter Madja hat die Regierungsgeschäfte offiziell übernommen, genau einen Monat, nachdem die Menschen die Regierung von Premier Orbán und seiner Fidesz-Partei abgewählt haben. Madja verspricht, sich gegen Korruption einzusetzen sowie das System Orbán in Ungarn wieder abzubauen. Trotz der Zweidrittelmehrheit, die seine Teaser-Partei bekommen hat, wird das eine schwierige Aufgabe, sagen Politologen. Das Feuer in einer Schulbibliothek in einem Gymnasium in Hallein in Salzburg ist wahrscheinlich gelegt worden. Davon gehen die Brandermittler derzeit aus, weil Spürhunde der Polizei mehrmals auf Brandbeschleuniger angeschlagen haben. Das Feuer ist in der Nacht auf gestern gegen 3 Uhr früh ausgebrochen. Die Bibliothek ist schwer beschädigt worden. Die schriftliche Zentralmatura am anderen Ende des Gebäudes findet aber normal statt.
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